0: nicht dran, weil ich würde mich bestimmt nur blamieren. Namensgebung passt aber zu dem, was man ihm zuschreibt. In dem Volksglauben klammert sich eben diese Seele oder dieser Geist an den betroffenen Menschen, an seine eigene Seele und ruft dadurch aber Geisteskrankheit hervor, spricht durch den Mund der Person und der Dybbuk agiert eben als streng vom Besessenen getrennte Person, sodass manchmal eben der Dybbuk am Drücker ist, sage ich jetzt mal, und manchmal die normale Person oder die ursprüngliche Person hervorkommt. Und diese Geschichten reichen Jahrhunderte zurück und sind besonders in der mystischen Tradition des Kabbalismus vertreten. Ja, diese Dybbuks treten oft als eben bösartige oder rachsüchtige Präsenzen auf und die können eigentlich nur durch einen speziellen Exorzismus vertrieben werden, dem Glauben nach. Dabei benötigt man einen Mystiker sowie 10 Mitglieder seiner Gemeinschaft und die müssen in Totenhemden gekleidet sein.
1: Was heißt es in Totenhemden?
0: Totenhemden.
1: Ah, okay.
0: Ja.
1: So, sie müssen in toten Händen gekleidet sein.
0: Nein, in toten Hemden.
1: Das wäre ein bisschen sehr makaber.
0: Das wäre sehr makaber, ja. Man bräuchte ziemlich viele Hände.
1: Oh Gott.
0: Ja.
1: Die müssen ja alle passen.
0: Ja, da wollen wir gar nicht drüber nachdenken. Okay. Auf jeden Fall, diese Gruppe von Menschen singt dann bestimmte Lieder, verbrennt Räucherwerk und bläst auf dem Shofar, einem aus Hörnern geschnitzten Instrument. Es gibt aber auch Überlieferungen, die besagen, dass der Dybbuk seinen Wirt freiwillig verlässt, wenn er sein Ziel auf der Erde erreicht hat, das er vorher ja in seiner eigenen Lebzeit nicht erreicht hat. Entweder um Vergebung bitten für das, was seine Verfehlung war, oder sein unvollendetes Ding durchziehen.
1: Aber wie unlogisch ist es bitte? Er will sein Ziel erreichen, unter anderem Vergebung erreichen und dem anderen, also und dann bringt der andere dazu, sich umzubringen oder was?
0: Ja, gut, das weiß ich jetzt nicht. Das mit dem Suizid ist natürlich eher schlecht, aber in dem Glauben nach, ne, besetzt der eine Person und wir haben ja schon gehört, der spricht dann durch den Mund dieser Person. Sagen wir mal, der geht dann zu irgendjemandem und sagt, es tut mir leid, dass ich das und das gemacht habe. Um sozusagen Vergebung zu bekommen für etwas, was er getan hat oder eben etwas Unvollendetes zu vollenden, vielleicht jemandem seine Liebe zu gestehen oder keine Ahnung, ne? Kann ja alles sein. Aber ja, oft ist das sehr negativ behaftet, dass es eben rachsüchtig ist.
1: Okay, also dass es Unvollendete irgendein Rachegedanke ist.
0: Ja.
1: Okay.
0: So, das wären die Infos, die ich zu diesem Wesen jetzt einmal gesammelt habe. Was sind denn so deine Gedanken darüber? Ein paar hast du jetzt schon geteilt.
1: Ich meine, es klingt jetzt dann nicht so, als wäre es per se ein schlechtes Wesen. Weil wenn jetzt wirklich das Unvollendete ist, dass man jemandem die Liebe gestehen will oder so, dann wäre das doch was Nettes. Man natürlich nicht andere Person zu besessen, also zu besetzen und dann durch die zu sprechen. Aber es ist harmlos, würde ich mal sagen. Wäre natürlich, wenn es aus Rache herrührt, dann ja, sollte man das Ding doch eher irgendwie loswerden.
0: Das sehe ich auch so.
1: Aber dann frage ich mich, was unser Dybbuk in der Geschichte für ein Ziel hat. Weil ich meine, der wird ja nur weitergereicht wie ein Joint auf dem Woodstock und dann, keine Ahnung, bringen sich die Menschen da einfach um und er hat nichts davon oder haben einfach nur Albträume oder sonst irgendwas.
0: Ja, das ist sehr, sehr rätselhaft auf jeden Fall. Und man muss ja jetzt auch bedenken, na, wenn man der ursprünglichen Geschichte nochmal zurückkehrt, Havela hat ihn ja eingesperrt. Also es war ja eine Seance, bei der sie mit Freundinnen irgendwie versucht hat, mit der Geisterwelt in Kontakt zu treten. Und er hat sich an wohl die Gruppe gewandt und sie hat ihn einfach in diesen Weinschrank eingesperrt. Also vielleicht war der auch wütend.
1: Ah, das war einfach seine Rache quasi, weil er da eingesperrt worden ist.
0: Könnte sein. Also das wäre eine Idee, die ich jetzt einfach mal hätte.
1: Ja gut, wäre ich schon gerne eingesperrt.
0: Ja, eben. Dann wollen wir mal weiterschauen, denn die Box wechselt noch die Besitzer. Kevin Menes entscheidet sich dann nach der Häufung dieser unheimlichen Ereignisse, die Box zu verkaufen. Also er will sie auch loswerden. Und stellt sie mit einer sehr ausführlichen Beschreibung auf eBay. Also er vertuscht auch nicht, was er erlebt hat im Beisein der Box, beziehungsweise was seinen Familienmitgliedern und eben auch im Laden passiert ist. Und die letzten Worte der Beschreibung auf eBay lauten: Helft mir.
1: Das erinnert mich gerade an irgendeine Spaß-eBay-Anzeige, wo jemand sein verfluchtes Klavier loswerden wollte und dabei gestanden ist, spielt manchmal in der Nacht von selbst, bitte schnell abholen.
0: Wow, okay.
1: So, ja, das will ich mir auf jeden Fall ins Haus stellen.
0: Ja, da denkt man sich auch so, warum schreibt er das und verkauft das nicht einfach als Weinschrank, ne?
1: Mhm. Und warum nur Geld verlangen? Erstens helft mir und zweitens dann verkaufen auf eBay. Soll es einfach auf Innsbruck verschenkt geben. Super Facebook übrigens.
0: Ja, aber Manis kennt ja den Markt. Der ist ja auch Antiquitätenhändler und so findet die Box schnell einen neuen Besitzer. Den Studenten Josef Neitzke.
1: Mhm.
0: Der berichtet aber auch sehr schnell von unheimlichen Phänomenen, die ihn heimsuchen, nachdem er die Box von Manis erworben hat.
1: Weiß man, warum er das gekauft hat, nach all diesen Informationen? War er schon davor geisteskrank oder ist das jetzt durch die Box geworden?
0: Das weiß ich nicht, aber ich kann mir vorstellen, dass das eben genau das ist, was du vorhin angesprochen hast. Ne? Diese Lust darauf, was zu erleben vielleicht, ne? Oder eben, ja.
1: Genau, so übernatürlich existiert eh nicht.
0: Genau, das kann natürlich auch sein. So, was schreibt er da für einen Unsinn? Ich kaufe mir die Box jetzt.
1: Mhm.
0: Auf jeden Fall verschlechterte sich seine Gesundheit, elektronische Geräte in seiner Nähe spielten verrückt und er fühlte sich auch zunehmend von einer unsichtbaren, dunklen Präsenz verfolgt, die er aber nicht näher beschreiben konnte.
1: Mhm.
0: Gruseliges Gefühl kann ich mir nur vorstellen.
1: Mhm.
0: Auf jeden Fall, Neitzke wollte die Box dann auch nicht mehr haben und verkaufte sie weiter an Jason Hexton, den Direktor des Museums für osteopathische Medizin in Missouri. Wir bleiben also die ganze Zeit in den USA. Und Hexton legte schon sehr, sehr lange ein großes Interesse an Antiquitäten und auch paranormalen Gegenständen an den Tag und hatte Blogs über die Box verfolgt. Es gab zwischenzeitlich dann eben auch verschiedene Berichte, einerseits die von Manis, dann die von Neitzke und Hexton wollte sie eben haben. Der hat sie gezielt danach gesucht und gekauft, sobald Neitzke sie dann angeboten hatte. Hexton schrieb dann auch ein Buch, The Dybbuk Box, das man kaufen kann. Und darin beschreibt er eben, was er erlebt hat, nachdem die Box in seinen Besitz übergegangen war. Er behauptete, dass er seltsame Gesundheitsprobleme entwickelt hat. Wiederkehrendes Muster, unter anderem Nesselsucht, Bluthusten und, Zitat, Striemen von Kopf bis Fuß.
1: Striemen?
0: Ja.
1: So, als wäre er ausgepeitscht worden, oder was?
0: Richtig.
1: Okay, oder hat irgendeinen Fetisch verheimlicht?
0: Naja, er beschreibt auch, dass seine Frau nicht verschont blieb, denn sie bekam,
1: dann machst,
0: Zitat,
1: du noch mehr Sinn.
0: Blutige, nässende Blasen, aber nachdem sie mit seiner Kleidung in Berührung gekommen war, also nicht mal mit der Box selber, sondern nur mit seiner Kleidung, die er getragen hatte, während er versucht hatte, den Dybbuk einzudämmen, was wohl gescheitert war.
1: Mhm.
0: Hexton interessierte sich ja für Übernatürliches und dementsprechend hatte er auch verschiedene Versuche getätigt, dem Spuk ein Ende zu bereiten. Naja, hat nicht funktioniert. In seinem Büro im Museum, wo er die Box auch zuerst aufbewahrte, explodierten auch Glühbirnen.
1: Also wohl keine Energiesparlampen.
0: Das sieht so aus.
1: LEDs.
0: Das führte dazu, dass er die Kiste aus dem Museum rausnahm und in seinen Truck einschloss und abends nach dem Arbeitstag bei sich zu Hause abstellte. Wie schlau diese Idee ist, weiß ich jetzt nicht, aber gut. Hexton berichtet dann ebenfalls von Albträumen und, Überraschung, hexenartigen Frauen, die darin vorkamen. Und die waren wohl den Behauptungen von Manis, die er ja online auch lesen konnte, nicht unähnlich. Für ihn so der finale Schlag war, als er und sein Sohn fernsahen und sein Sohn eine schwarze, flammenähnliche Masse im Raum mit ihnen bemerkte.
1: Haben das die anderen auch gesehen?
0: Nein, das hatte wohl nur der Sohn bemerkt und ihm erzählt. Ja, aufgrund der Gegenstände in der Box und eben dem klaren Zeichen oder der klaren Verbundenheit zum Judentum bzw. zum jüdischen Glauben beriet sich Hexton anschließend mit Rabbinern, um einen Weg zu finden, diesen Dybbuk wieder in der Kiste zu versiegeln. Er entschied sich, die Box zu sichern. Wie genau, weiß ich jetzt nicht. Da habe ich keine Information zu gefunden. Er versteckte sie aber in einem Metallbehälter, um ihre, Zitat, Energie einzudämmen. Die Vorfälle hatten für ihn damit auch tatsächlich ein Ende gefunden. Damit sind wir erstmal praktisch am, nicht am Ende der Geschichte, aber am Ende des Teils mit Hexton. Jetzt erzähle ich dir noch ein paar andere Sachen.
1: Mhm.
0: 2012 wurde ein Film gedreht, der Die Besessenheit heißt auf Deutsch, vom Filmemacher Sam Raimi. Und es ist der bekannteste der drei Filme, die sich genau auf diese Box beziehen. Also insgesamt gibt es drei Filme und der ist am bekanntesten. Und interessant ist, dass sowohl Menace als auch Hexton als Berater am Set tätig waren, um eben dort zu sagen, was sie erlebt hatten.
1: Also beide haben sich da eingebunden.
0: Ja.
1: Also die haben das Trauma nur immer nicht, die haben noch nicht genug von diesem Trauma gehabt, sondern wollten jetzt auch noch einen Film drüber machen.
0: Ja, oder zumindest Teil davon sein.
1: Okay. Mm. Ja gut, wenn man schon erlebt hat, kann man ein bisschen Geld daraus machen. Warum nicht?
0: Das stimmt. In einem Artikel der Zeitschrift Entertainment Weekly, die den Artikel um die Zeit der Veröffentlichung des Films herausbrachte, behauptet einer der Regisseure, Ole Bornedal, dass während der Produktion...
1: Wie heißt der?
0: Ole Bornedal.
1: Okay.
0: Der behauptete, dass während der Produktion, Zitat, wirklich seltsame Dinge passiert seien. Er beschreibt, dass eben unter anderem er mal unter einer unbeleuchteten Neonröhre stand, also die war nicht mal an, und die ist dann zufällig über ihm explodiert.
1: Boah, okay.
0: Aber viel krasser finde ich seine Aussage, dass 5 Tage nach Abschluss der Dreharbeiten alle Requisiten des Films in einem mysteriösen Feuer zerstört wurden.
1: Also das Set ging in Flammen auf, oder was?
0: Ja, zumindest alle Requisiten.
1: Boah, heftig.
0: Mhm.
1: Und deshalb wohl die Box da gar nicht wirklich da war.
0: Genau, richtig. Sondern nur die 2 Männer, die sie berührt hatten und die mit ihr in Berührung waren.
1: Boah, sie sind quasi verflucht bis ans Lebensende, kann man sagen.
0: Könnte man meinen, ja. Die Box blieb aber nicht bei Hexton, denn sie wurde später an Zach Bagans, den Moderator der paranormalen Serie Ghost Adventures, weitergegeben. Von eben Hexton, und Bagans stellt die Dybbuk Box in seinem Haunted Museum in Las Vegas aus, wo sie bis heute als das, Zitat, verfluchteste Objekt der Welt Besucher anzieht. Das ist auch das Foto, was ich dir gezeigt hatte. Da sieht man ja die Box in einem Glaskasten.
1: Boah, jetzt muss ich mir echt auf die Stirn greifen, weil diese Box, die offensichtlich so viel Leid gebracht hat, so viele Menschen verflucht hat, jetzt auch nur öffentlich wo auszustellen und nur in einen Glaskasten zu geben, wo möglichst viele Menschen davon Schaden irgendwie davontragen können. Wie wahnsinnig ist das bitte?
0: Mhm. Also meine erste Reaktion wäre einfach so, ich mache ein schönes Feuerchen an und schmeiß das Ding da rein.
1: Ja, bitte. Aber das Glas drüber hält bestimmt alles zurück.
0: Bestimmt. Naja, tut es wohl nicht.
1: Mhm.
0: Es gibt auch aus der jüngeren Vergangenheit noch eine Geschichte einer bekannten Persönlichkeit, die zumindest indirekt mit der Box in Berührung kam. Kennst du den Rapper Post Malone?
1: Ja.
0: So, letztes Mal war ich das Fangirl von The Who, jetzt bist du das Fangirl von Post Malone. Dann weißt du bestimmt, was ihm passiert ist.
1: Er war im Museum und hat die Box gesehen und hat danach Albträume bekommen und Blut gehustet und so weiter.
0: Fast, ist gar nicht so schlecht. Ich erzähle dir mal die richtige Geschichte. Also, 2018 war Post Malone Teil der Ghost Adventures TV-Show. Na, ich erinnere dich daran, Zach Bagans, der die Box übernommen hat, hat diese Show moderiert. Und die Folge, in der Post Malone teilnahm, fand im Haunted Museum in Las Vegas statt. Und eben Zach Bagans war auch der Gastgeber. Während Bagans die Box öffnete, also schon wieder geöffnet hat, na, reicht ja nicht, dass man sie einmal aufmacht, berührte Post Malone Bagans an der Schulter. Er hörte dabei angeblich, wie Kevin, eine Anspielung auf Kevin Menace, und böse gesagt wurde. und hörte danach eine Kinderstimme.
1: Wie ich gesagt habe, alles beginnt mit diesem Kevin. Unglaublich. Mhm. Kevins, nein, sperrt euch in irgendwelche Boxen ein am besten.
0: Ja, der Höhepunkt der Episode, zumindest aus Sicht der Medien, waren die Aufnahmen der Sicherheitskameras, die Baggins und seinen Freund Post Malone dabei zeigten, wie sie die verschlossene Dybbuk-Box berührten, bevor Baggins sie öffnete. Auch das Video verlinken wir euch in den Shownotes. Da sieht man das in richtig schön gruseliger Schwarz-Weiß-Aufnahme, wie die in diesem Museum sind und Baggins die Box öffnet, während Post Malone ihn an der Schulter berührt. Naja, okay, soweit so gut.
1: Wird man das Video definitiv nicht anschauen, weil mir ist es doch schon sehr spät.
0: Ja, wenn dann bei Tageslicht.
1: Vormittag.
0: Genau. Mhm. Auf jeden Fall sprach der Rapper später in der Late-Night-Show Late Night with Seth Meyers über die Vorkommnisse, die kurz nach dem Öffnen der Box auf ihn zukamen. Und ich zitiere jetzt einmal wörtlich, übersetzt natürlich. Nachdem wir diese gruselige Dybbuk-Box geöffnet hatten, hatte ich einen Autounfall. Ich hatte fast einen Flugzeugabsturz. In mein Haus wurde eingebrochen. All diese Sachen. Ja, er fügte dann noch dazu hinzu, dass diese Ereignisse alle binnen eines Monats nach der Aufzeichnung der Folge von Ghost Adventures aufgetreten waren. Mhm. Und man kann das auch nachprüfen. Ne? Tatsächlich war der Musiker 2 Monate nach der Aufzeichnung von Ghost Adventures in eine Notlandung verwickelt, weil sich die Räder seines Privatjets während eines Fluges einfach beschädigten oder beschädigt wurden. Auch der Autounfall ist nachvollziehbar und es gab bewaffnete Personen, die in ein Haus einbrachen, das ihm gehörte.
1: Okay, ja. Man denkt mal, gut, es ist der Person, die wirklich in der Öffentlichkeit steht. Eklor, dass da Verbrecher darauf aufmerksam werden und sagen, ja gut, da will ich mal was holen. Ich glaube, es gibt viele Stars, bei denen einmal eingebrochen wird. Müssen wir mal eine Statistik rausbringen vielleicht.
0: Ja, das stimmt.
1: Und dann so, ja, die Rede von meinem Privatchat. Hashtag First World Problems. Na okay, das klingt schon sehr ernst dann auch, aber boah. Es ist schon sehr viel Zufall für so einen kurzen Zeitraum.
0: Voll. Und jetzt stellt sich natürlich die Frage so, warum macht man bei sowas mit? Beziehungsweise wieder die Frage, die wir vorher ja schon hatten. Warum will man so ein Objekt haben? Trotz der verschiedensten Geschichten der Vorbesitzer, die sich ja mittlerweile schon gehäuft haben. Also Zach Baggins, der die Box übernommen hatte, der wusste jetzt schon von mindestens 3 Personen, denen wirklich viel passiert ist.
1: Mhm. Also ich kann es nicht nachvollziehen. Und vor allem, warum wirklich wieder öffnen das Ding? Daniel, du hängst gerade.
0: Na, ich höre dich aber.
1: Warte mal.
0: Ja, ich warte.
1: Okay, jetzt geht's wieder. Es hat nämlich ja kurz gerauscht. Vielleicht war das die Box. Na okay, ja, ich bin wieder zurück. Vielleicht war es wirklich mal schlechte Internetverbindung.
0: Das kann sein.
1: Mhm. Auf jeden Fall gehe ich nicht in dieses Museum, wenn vielleicht unsere Internetverbindung schon zusammenbricht, nur weil du darüber erzählst.
0: Ja, ich denke mir halt auch, steckt da Sensationslust dahinter, dass man sowas dann kauft? Oder ist es wirklich der Glaube daran, selber mal was Übernatürliches zu erleben? Das sind so die Dinge, die mich umtreiben.
1: Ja, vor allem, wir machen ja diesen Podcast und glauben ja nicht zu 100% an diese Sachen. Sie interessieren uns einfach nur, wir finden sie spannend. Aber ob diese Sachen dann wirklich so existieren, das bleibt ja jedem selbst überlassen, ob er dran glaubt. Und genauso wird es halt auch mit dieser Box sein. Du hast dann wirklich die Gelegenheit, vielleicht so etwas wirklich mal zu erleben. Man denkt immer nur, ja, es könnte sein, aber ich habe es ja noch nie gesehen, also ist es wahrscheinlich nicht. Und wenn ich dann mal so etwas habe und so etwas erlebe, dann habe ich vielleicht für mich selber die Bestätigung, dass dieses Übernatürliche doch existiert. Von dem her wäre es schon interessant.
0: Ja.
1: Soll ich gleich mal nach Flügen schauen? Wo müssen wir hin?
0: Las Vegas.
1: ja, gut. Ja. Kann ich gleich mal mein ganzes Vermögen verspielen?
0: Unbedingt.
1: Vielleicht nachdem wir die Box geöffnet haben, oder?
0: Ja, ist bestimmt gut. Dann würde ich an dieser Stelle tatsächlich einmal kurz abfragen, wie viele Gespenster du auf der Gruselskala jetzt geben würdest.
1: Also ich finde es schon sehr gruselig, ich muss mich auch die ganze Zeit umdrehen, weil ich auf der Webcam hinter mir die Tür ins Schlafzimmer sehe, wo es ganz dunkel ist.
0: Ja, jetzt sehe ich die auch, danke.
1: Bitte, kannst du mal beobachten, ob du dunkle Gestalten daraus siehst.
0: Oh ja, eine Hexe.
1: Hör auf, ich kann halt nicht mehr schlafen. Aber ich denke, es fällt auch ein bisschen in diese Kategorie, dass man sich dem ja nicht aussetzen muss. Also man kann es vermeiden, wenn man Bescheid weiß. Find's aber an sich schon sehr, sehr gruselig, muss ich sagen. Also auf jeden Fall auf der Gruselskala 8 Gespenster, weil es ist schon sehr ungewöhnlich und es ist ja auch sehr gut aufgezeichnet mit den Fällen. Mhm. Und es ist ja bis heute nicht gelöst, also das gibt's immer noch. Aber wie gesagt, die 2 auf die 10, die fehlen jetzt nur, weil man sich dem ja leicht, ja, weil man es ja leicht vermeiden kann, dem ausgesetzt zu werden. Du musst einfach das Ding nicht angreifen, nicht öffnen und da einfach nicht in die Nähe gehen von dem.
0: Ja, da bin ich voll bei dir.
1: Also wie sieht es bei dir aus?
0: Das sage ich dir gleich, denn jetzt kommt ein kleiner Twist in dieser Story. Deswegen habe ich jetzt schon deine Gespenster einmal abgefragt, denn ich habe mir heute eine Besonderheit für dich mitgebracht.
1: Oha.
0: Ich werde dich gleich nämlich nochmal fragen. Es gibt nämlich wie bei vielen paranormalen Geschichten auch hier Skeptiker, Wissenschaftler, Historiker, ne, und auch Psychologen, die betonen, dass viele der beschriebenen Phänomene psychologischer Natur sein könnten, eben ein Produkt der Erwartungshaltung der Käufer oder ein Zufall. Zwischenzeitlich glaubte auch Hexton nicht mehr an die ursprüngliche Geschichte, die Menes verbreitet hatte. Er war sich aber sicher, dass die Box verflucht ist, war aber der Meinung, dass Menes die Box selbst mit Hilfe der Kabbala verflucht hatte. Also, dass es schon was Magisches war, aber dass es nichts mit Havala, einem eingesperrten Geist und so weiter zu tun hatte. So schaukelte sich das auch in den letzten Jahren immer wieder hin und her und hoch. Die überraschende Wendung im Fall kam 2021.
1: Denn, was? So frisch ist das noch.
0: So frisch. Kevin Menes gestand in einem Interview, dass er die gesamte Geschichte über die Dybbuk-Box und alles, was ihm widerfahren war, erfunden hatte.
1: Boah, wie gemein, du hast mir voll reingelegt.
0: Ja, Moment, da müssen wir gleich noch drüber sprechen. Die Box selbst, sagt er, ist wirklich echt und alt und er hat sie auch wirklich gekauft. Ne? Also der hat sie nicht selber gebaut, aber alle Verbindungen zu dem Dybbuk sowie die übernatürlichen Ereignisse waren reine Fiktion. Er gab zu, dass er die Box als modernes Märchen erschaffen hatte, inspiriert von jüdischen Legenden und Geschichten, die er selber als Kind gehört hatte. Auch Teile der Gegenstände in der Box und die Schnitzerei auf der Rückseite stammten von ihm selbst. Mhm. Jetzt würde mich Folgendes von dir interessieren. A. Wie verändern sich die Gespenster? Aber auch, was denkst du über diese Enthüllung allgemein? Macht es die Geschichte weniger spannend? Zeigt es, wie sehr wir Menschen uns ein bisschen nach dem Mysteriösen sehnen? Und was denkst du, woher kommen denn jetzt die Erfahrungen der anderen Besitzer? Die haben ja nichts erfunden, zumindest Stand heute.
1: Mhm. Stimmt, das macht schon interessant. Also es reduziert die Gruselpunkte schon ein wenig. Ich würde jetzt aber 5 ist so eine blöde Zahl, das ist so 50-50. Ja? Naja gut, es kann ja eine Person davon gekommen sein, quasi. Ich glaube, ich würde dennoch bei 6 Gespenstern bleiben, weil eben den anderen ja doch was widerfahren ist. Und ja, natürlich, ich glaube, da haben wir ja eh schon geredet, dass es natürlich viel auch darum geht, dass die Menschen sowas erleben wollen. Aber manche haben es ja erlebt. Zumindest haben sie nur nicht erzählt, dass sie es auch erfunden haben. Aber warum auch?
0: Ja.
1: Und ich finde es ja auch interessant, einmal die ganzen Hintergründe zu erfahren. Und ich denke, mit so einer Geschichte machst du halt schon einmal aufmerksam über irgend so was Kulturelles wie einen Dybbuk. Mhm. Und von dem her sind wir ja auch ein Bildungspodcast. Und von dem her finde ich es auch gut, dass du die Geschichte gewählt hast.
0: Ja, ich fand es schon spannend, dass eben dieser Twist am Ende kommt und eben, das ist ja gar nicht so alt, dass diese Enthüllung rausgekommen ist.
1: Mhm. Ja, wer weiß, vielleicht ist er auch vom Dybbuk gezwungen worden, das so zu machen.
0: Das kann natürlich auch sein.
1: Damit der ein neues Opfer findet und jemand die Box wieder an sich nimmt und eine neue Seele hat, an der er irgendwie knabbern kann.
0: Ja, das ist auch eine gute Hypothese. Wenn wir die Natur des Dibbucks beachten, die ich dir ja schon erzählt hatte, dann kann das durchaus sein.
1: Mhm. Oder

0: Holocaust-Überlebende, die den Geist in die Kiste einsperrt, die darauf aufpasst, dass er bloß nicht wieder freigelassen wird und so. Oh, ganz, ganz gruseliges Setting.
1: Mhm. Ja, eben, es hat schon gut geklungen. Und dann auch nur ein Kevin ganz am Beginn der Geschichte. Es passt einfach alles.
0: Ja. Die Frage ist, was nehmen wir jetzt als Fazit aus dieser doch etwas besonderen Episode mit?
1: Ja, deine Gespenster weiß ich noch nicht.
0: Ja, stimmt. Ja, ich wusste ja von Anfang an, was kommt. Deswegen hätte ich mich da auch klar bei dir eingeordnet mit 6 Gespenstern. Ne? Ich finde es sehr gruselig, was den anderen widerfahren sein soll, den Nachbesitzern sozusagen. Und selbst wenn Menace alles nur erfunden hat und eben der Dybbuk gar nicht aus ihm spricht oder gar nicht vorhanden ist, finde ich es unglaublich gruselig, wenn Menschen dann rein aus ihrer psychischen Überzeugung sowas erleben. Dinge riechen, Albträume haben, irgendwelche Wunden an sich feststellen, also dass sie vielleicht auch ganz psychosomatisch so stark beeinflusst werden, ist auch gruselig. Deswegen würde ich bei den 6 Gespenstern bleiben.
1: Mhm. Ja, ich finde es auf jeden Fall, ist schon eine coole Geschichte. Vor allem, man schaut doch ein bisschen in die Psyche vom Menschen rein. Und wer weiß, wenn man so negative Gedanken hat und das wirklich auf ein Objekt manifestiert, was man daraus macht und unterbewusst.
0: Ja.
1: Vielleicht, dass man da wirklich irgendwelche Sachen in Gang setzt, denen man sich, ja, die man halt so gar nicht will. So wie sagt man das, self-fulfilling prophecy, sowas,
0: genau,
1: in die,
0: ja,
1: Richtung.
0: Mhm.
1: Das sind ja dann wirklich Dinge, die einfach passieren und man kann sich nicht erklären. Es ist dann immer alles zufällig passiert, aber ja, vielleicht ist das auch so eine Sache. Haben wir doch mehr Einfluss, als wir denken.
0: Ja. Genau. Weg von dem reinen Glauben des Dybbuks an sich, ne, so ein bisschen hinterfragen. Was kann unsere Psyche mit uns selbst machen?
1: Mhm. Vielleicht sollten wir auch irgend sowas ins Leben rufen, dann so, weißt du, eine leere Cola-Flasche oder so. Und die darf man ja nicht öffnen, weil sonst kommt ein Dybbuk raus. Und jetzt machen wir bitte eine eBay-Anzeige, um die zu verkaufen. Also wer unsere Cola-Flasche für, wie viel verkaufen wir sie? 10.000 Euro?
0: Ich glaube, das ist ein bisschen hochgegriffen.
1: Hallo, da ist ein echter Dybbuk drinnen.
0: Okay.
1: Was ist euch ein Dybbuk wert?
0: Schreibt uns mal. Genau. Würdet ihr die Cola-Flasche öffnen oder die Box?
1: Und man muss sie möglichst oft weiterverkaufen, damit viele Menschen negative Gedanken daran haben. Und so ist es dann unser Selbstversuch. Ein psychologischer Versuch einfach. Um herauszufinden, ob dann wirklich einmal ein Dybbuk reinkommt, wenn man genug dran denkt.
0: Ja, ja, das war es auf jeden Fall von meiner Geschichte. Und ich hoffe, ich konnte dich wieder ein bisschen begeistern in dieser Woche.
1: Ja, auf jeden Fall. Bin nicht entgeistert.
0: Fantastisch. Dann wäre ich jetzt ganz, ganz neugierig, falls du keine Fragen mehr zum Fall hast, auf die Frage zum Verlieben.
1: Ich habe schon doch, die Frage zum Verlieben ist so verschollen wie die Folge 0.
0: Sie auch mit einem Bird-Scooter in einen Abgrund gefahren?
1: Wer weiß. Also für die, die es nicht wissen, also es weiß niemand außer Daniel und mir eigentlich. Auch der Bird-Scooter kam in Folge 0 vor. Mhm. Aber ja. Die Frage, die ich heute ausgewählt habe, damit wir einen netten Abschluss haben. Ich habe mir eigentlich gedacht, ja, das ist nicht zu negativ. Egal, wir haben Erfahrung mit dem Tod durch unseren Podcast. Also Daniel, hast du eine Vorahnung, wie du sterben wirst?
0: Eine Vorahnung?
1: So gutes Gefühl zum Abschluss.
0: Oh, wow, nein, ich habe keine Vorahnung. Wobei, wenn ich auf meine Psyche hören würde, dann werde ich an irgendeiner Krankheit sterben, weil ich manchmal ein bisschen hypochondrisch veranlagt bin und mir schon den ein oder anderen Krebs eingebildet habe, den ich natürlich nie hatte, würde ich jetzt behaupten, meine Vorahnung des Todes ist Krebs. Ich hoffe nicht, dass das eintreten wird.
1: Es wäre auch sehr logisch, muss man sagen, nachdem ja fast jeder irgendwann einmal Krebs kriegt oder so. Da gibt es doch so richtig erschreckende Statistiken, oder?
0: Ja, aber das ist jetzt irgendwie wirklich keine schöne Frage zum Abschluss. Und warum ist das eine Frage zum Verlieben?
1: Wir haben ja noch einen Joker. Du kannst ja dann noch, du als Muschiflüsterer, kannst ja dann noch eine Karte ziehen, um die Woche

0: positiv zu starten für unsere Zuhörer und Zuhörerinnen.
1: Ich hoffe.
0: Na gut, also meine Vorahnung zum Sterben. ist schon wieder dieses Lachen, wo man Sachen auflockern will.
1: Comic Relief.
0: ja, ich merke mir das einfach nicht. Aber ja. Ich denke vielleicht an einer Überdosis Koks in meiner Luxusvilla. Na, schwierig eigentlich. Ich habe die Frage ausgesucht und habe mir eigentlich keine Antwort dazu überlegt, obwohl ich die Chance gehabt hätte.
1: Tja.
0: Nein, ich habe irgendwie so im Gefühl ein Autounfall.
1: Wirklich? Das ist aber auch eine gruselige Vorahnung.
0: Ja, ich weiß es nicht. Aber wenn ich dran denke, kommt in meinen Kopf Autounfall.
1: Wow.
0: Ja, vielleicht, wenn ich 90 bin und eh nicht mehr Auto fahren sollte oder sowas.
1: Dann hoffen wir, dass du nicht jemand anderen mitreißt.
0: Nein, das habe ich nicht im Gefühl, das passt schon.
1: Ja, gut.
0: Wahrscheinlich fahre ich nur selber irgendwo gegen einen Baum.
1: Okay, dann wollen wir doch mal die Karten mischen.
0: Mhm, bitte. Ich höre das Mischgeräusch nicht.
1: Aber mein Mikrofon nimmt es auf.
0: Okay.
1: Und ziehen.
0: Ja, bitte.
1: Und es ist die Gerechtigkeit aufrecht.
0: Es ist eine schwarze Katze mit einer Waage.
1: Genau. Und diese Karte hat sehr viele verschiedene Bedeutungen im Sinne von, man kann sie auf viele verschiedene Lebensbereiche übertragen. Liebe und Beziehungen, Beruf und Karriere, Finanzen, Gesundheit. Es hat eine spirituelle Bedeutung. Aber im Endeffekt kann man das ziemlich gut zusammenfassen, dass diese Karte für euch ein sehr kraftvolles Symbol sein sollte für Fairness, Wahrheit, moralische Integrität, aber auch als Erinnerung.
0: Also erfindet keine Geschichten über irgendwelche Dybbuk-Boxen.
1: Genau, weil sie auch eine Erinnerung daran sein soll, dass wir für unsere Handlungen verantwortlich sind und dass die Gerechtigkeit letztendlich obsiegen wird. Unabhängig davon, auf welchen Lebensbereich ihr diese Karte für euch in dieser Woche beziehen wollt, ermutigt sie euch zu einem ehrlichen und gerechten Handeln. Ja, seid offen, seid ehrlich, wenn euch was auf der Seele brennt, eurem Partner oder auf der Arbeit gegenüber, sprecht es aus. Die Karte spricht dafür, dass es positiv zurückkommen wird oder positiv für euch sich auswirken wird.
0: Es klingt jetzt fast, als hättest du die Karte für mich gezogen.
1: Nein.
0: Sprich es aus. Red mit deinem Partner. Das ist die erwachsene Variante. Ach, wer will sowas schon?
1: Ja, die Karte sagt, diese Woche musst du das tun.
0: Ich will lieber mehr Schokolade essen und in mich rein grantig sein.
1: Naja, Schokolade essen kannst du ja, weil das ist ja dann fair dir selbst gegenüber, weil du dieses Bedürfnis hast und es dir erfüllen solltest.
0: Quasi treat yourself.
1: Genau. Mhm. Du weißt ja dann auch, dass deine Handlungen Konsequenzen haben und du dafür verantwortlich bist. Du musst dann nur damit leben können, dass du dick wirst.
0: Oh Gott.
1: Aber das ist ja okay, weil du bist ja fair zu dir selbst. Ja, sollen wir die Folge dann mal beenden? Denn wenn ich das richtig sehe, haben wir schon wieder ziemlich viel Zeit auf der Uhr.
0: Oh mein Gott, das ist jetzt wirklich fast eine Stunde. Ja.
1: Ja.
0: Ja, dann schleunigst zum Ende kommen. Es war auf jeden Fall eine sehr schöne Botschaft auch zum Schluss, muss ich sagen. Und eine richtig spannende, interessante Geschichte. Und dann hoffe ich, ihr schaltet nächste Woche wieder ein.
1: Genau. Wir hoffen auch, dass ihr uns abonniert, von uns erzählt, euch gerne bei uns meldet, wenn ihr irgendwas auf dem Herzen habt, was die Folgen angeht, oder eine eigene Geschichte, die ihr teilen wollt.
0: Oder wenn ihr unseren Dybbuk in der Kohleflasche kaufen wollt, einfach schreiben.
1: Genau. Bewertet uns in der Podcast-App eurer Wahl. Ihr könnt uns auch gerne über unsere verschiedenen Kontaktmöglichkeiten kontaktieren, die ihr in den Shownotes findet.
0: Okay, super. Na dann wünsche ich euch eine wunderschöne Woche und wir hören uns nächste Woche wieder.
1: Genau. Tschüss.
0: Tschüss.

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1: Im Studio Holger Dilk, schönen guten Morgen. Für viele bleibt die Pflegereform nur ein Tropfen auf den heißen Stein. Union und SPD wollen unter anderem die Beiträge für Menschen ohne Kinder erhöhen. Von der IG Metall heißt es, die Pflegekrise wird weiter nur verwaltet. Der Paritätische Gesamtverband sieht ein Kürzungspaket für Millionen Menschen. Das darf es nicht sein, betonte auch Sozialwissenschaftler Stefan Sell in der ARD.
2: In diesem Bereich wird man nicht sparen können. Man muss den Menschen deutlich sagen, dass die Langzeitpflege teurer wird, auch weil wir dort viel Personal brauchen, was ordentlich bezahlt werden muss. Also kein Spielfeld für Kürzungsorgien.
1: Lob für das Paket kommt von Krankenkassen und Arbeitgebern. Neuer Monat, neue Regeln. Der Tankrabatt tritt heute wieder in Kraft. Er senkt die Steuern auf Benzin und Diesel um rund 17 Cent pro Liter. An der Zapfsäule dürfte das aber erst ein, zwei Tage später ankommen. Finn Riebesel, Freundlieb, was ändert sich sonst noch im Oktober?
3: Also unter anderem soll Alkohol trinken an allen rund 5.400 Bahnhöfen in Deutschland bis Mitte des Monats tabu sein. Teilweise wurde das Verbot ja schon umgesetzt. Die Deutsche Bahn will damit für mehr Sicherheit und Sauberkeit sorgen. Hecken im Garten dürfen wieder geschnitten werden, weil die jährliche Schonzeit für nistende Vögel endet. Und in der Nacht vom 24. auf den 25. wird die Uhr um eine Stunde zurückgestellt. Die Winterzeit beginnt.
1: Die umstrittene Zuckergetränkesteuer wird konkreter. Zero-Getränke und alkoholfreies Bier sollen laut neuem Gesetzentwurf nicht darunter fallen, berichtet das Handelsblatt. Besteuert werden sollen dagegen klassische Softdrinks und gesüßte Säfte nach dem Prinzip, je mehr Zucker, desto höher die Abgabe. Mit einem fast komplett neuen Kader trifft die DFB-Elf heute in der Nations League auf Serbien. Unter anderem sind die Shootingstars Sadin Maler und Lennart Kahl mit dabei. Denkbar schlecht ist die deutsche Nationalmannschaft ja in die Ära Jürgen Klopp gestartet. Zuletzt gab es die Niederlage gegen Griechenland. Der Bundestrainer sagt,
4: ihr gebt mir, weiß jetzt gar nicht, ich gehe mal davon aus, ein paar Leute zumindest geben mir noch Zeit, dass ich noch ein bisschen erst entwickeln kann. Die müssen wir den Jungs auch geben. Die Jungs sind wirklich bereit, die wollen guten, sehr guten und erfolgreichen Fußball spielen. Und da werden wir hinkommen.
1: Anstoß gegen Serbien in München ist um 20.45 Uhr.
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5: Mit KI-Support. Viele Wolken gibt es heute und im Westen regnet es schon mal, teils mit kräftigen Schauern und vereinzelt auch Gewitter. Im Laufe des Tages ziehen die Wolken weiter rein, sonst bleibt es oft trocken und die Höchstwerte liegen zwischen 18 und 26 Grad. Morgen starten ein paar Ecken mit Nebel, insgesamt sind aber wieder bis zu 23 Grad drin, dazu ab und zu ein bisschen Regen oder ein einzelner Schauer.

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1: Im Studio Holger Dilk. Schönen guten Morgen. Die Spritpreise explodieren. Ab heute wird zumindest etwas gegengesteuert. Der Tankrabatt tritt wieder in Kraft. Die Steuern auf Benzin und Diesel sinken um 17 Cent pro Liter. An vielen Tankstellen sind die Preise offenbar schon entsprechend runtergegangen. Was ändert sich noch mit dem neuen Monat, Finn Riebesel, Freundlieb?
2: Ja, unter anderem will die Deutsche Bahn an Bahnhöfen die Sicherheit und Sauberkeit weiter erhöhen. Sie setzt dabei auf ein Alkoholverbot. Das gilt ab Mitte des Monats an allen deutschen Bahnhöfen. Außerdem verschwinden bestimmte Ewigkeitschemikalien, sogenannte PFAS, aus weiteren Produkten, zum Beispiel aus Textilien und Lebensmittelverpackungen. Und Dachdecker und Gerüstbauer bekommen mehr Geld.
1: Die geplante Zuckersteuer bringt dem Bund offenbar deutlich mehr Geld ein als gedacht. Laut Bild-Zeitung rechnet Finanzminister Klingbeil für das Jahr 2028 mit Mehreinnahmen von über 1,2 Milliarden Euro. Mehr von Tim Britztrup.
3: Ursprünglich war die Regierung von etwa 450 Millionen Euro ausgegangen. Je mehr Zucker in einem Getränk ist, desto teurer wird es. Der Liter Cola dürfte inklusive Mehrwertsteuer um 45 Cent teurer werden. Die Lebensmittellobby ist empört und spricht von einem Griff in den Geldbeutel der Schwachen, um eigene Sparversäumnisse zu kaschieren. Anders als zwischenzeitlich geplant, wird die Zuckersteuer nicht für Zero-Getränke und alkoholfreies Bier fällig.
1: Für viele bleibt die Pflegereform nur ein Tropfen auf den heißen Stein. Union und SPD wollen unter anderem die Beiträge für Menschen ohne Kinder erhöhen. Von der IG Metall heißt es, die Pflegekrise wird weiter nur verwaltet. Die privaten Krankenkassen und auch Arbeitgeber begrüßen das Paket. Das Deutschlandticket kostet kommendes Jahr 66,80 Euro und damit knapp 4 Euro mehr als momentan. Darauf hat sich der Koordinierungsrat von Bund, Ländern und Verkehrsbranche geeinigt. Der neue Preis orientiert sich demnach unter anderem an den Kosten für Personal und Energie. Deutschland trifft heute in der Fußball Nations League auf Serbien. Die DFB-Elf ist mittlerweile seit 4 Spielen ohne Sieg. Die Ära Klopp droht mit einem Negativrekord zu starten. Der Bundestrainer will heute erneut zahlreiche Neulinge testen. Torwart Jonas Urbich vom FC Bayern zum Beispiel gibt sein Debüt in der Nationalmannschaft.
4: Das ist ein Moment, auf den man sein ganzes Leben hingearbeitet hat. Und ich freue mich einfach, dass ich morgen die Möglichkeit bekomme, meinen Teil dazu beizutragen, dass wir als Team unseren ersten Sieg unter Jürgen Klopp einfahren.
1: Anpfiff in München ist um 20.45 Uhr.
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5: Mit KI-Support. Viele Wolken gibt es heute Morgen, dazu im Westen vereinzelt leichter Regen, im Osten ist es stellenweise neblig und sonst eher klar. Später wird der Regen in der Westhälfte kräftiger und kommt häufiger runter. Vereinzelt sind auch Gewitter drin, während es anderswo erstmal noch trocken bleibt und von Westen her mehr Wolken aufzieht, maximal 18 bis 26 Grad. Morgen dann oft trocken, aber mit vielen Wolken und ab und zu etwas Regen. Die Höchstwerte liegen bei 23 Grad.

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1: Im Studio Holger Dilk, schönen guten Morgen. Neuer Monat, neue Regeln. Der Tankrabatt tritt heute wieder in Kraft. Er senkt die Steuern auf Benzin und Diesel um 17 Cent pro Liter. An vielen Tankstellen sind die Preise offenbar schon runtergegangen. Tim Britztrup, was ändert sich sonst noch im Oktober?
2: Also unter anderem soll Alkohol trinken an allen rund 5.400 Bahnhöfen in Deutschland spätestens ab Mitte des Monats tabu sein. Teilweise wurde das Verbot schon umgesetzt. Die Deutsche Bahn will damit für mehr Sicherheit und Sauberkeit an den Bahnhöfen sorgen. Ab heute dürfen Hecken im Garten wieder stark zurückgeschnitten werden. Die jährliche Schonzeit für nistende Vögel endet. Und in der Nacht vom 24. auf den 25. wird die Uhr um eine Stunde zurückgestellt. Die Winterzeit beginnt.
1: Die Preiserhöhung beim Deutschlandticket sorgt für Kritik. Ab kommendem Jahr soll es 66,80 Euro kosten und damit knapp 4 Euro mehr als bisher. Begründet wird das mit gestiegenen Kosten unter anderem für Energie. Die Deutsche Umwelthilfe kritisiert in dem Zusammenhang, dass für den Tankrabatt in kürzester Zeit Milliarden bereitstehen und spricht von fehlgeleiteten Prioritäten. Ähnlich haben sich auch Verbraucherschützer geäußert. Die umstrittene Zuckergetränkesteuer wird konkreter. Zero-Getränke und alkoholfreies Bier sollen laut neuem Gesetzentwurf nicht darunter fallen, berichtet das Handelsblatt. Besteuert werden sollen dagegen klassische Softdrinks und gesüßte Säfte nach dem Prinzip, je mehr Zucker, desto höher die Abgabe. Der Streit um die Pflegereform geht weiter. Union und SPD haben sich auf ein Kürzungspaket geeinigt, so etwa der Paritätische Gesamtverband. Lob kommt hingegen von den privaten Krankenkassen. Um die Pflegeversicherung zu stabilisieren, sollen unter anderem die Beiträge für Kinderlose erhöht werden. Mit einem fast komplett neuen Kader trifft die DFB-Elf heute in der Nations League auf Serbien. Unter anderem sind die Shootingstars Sadin Maler und Lennart Kahl mit dabei. Denkbar schlecht ist die deutsche Nationalmannschaft ja in die Ära Jürgen Klopp gestartet. Zuletzt gab es die Niederlage gegen Griechenland. Der Bundestrainer sagt:
3: Ihr gebt mir, weiß ich jetzt gar nicht, ich gehe mal davon aus, ein paar Leute zumindest, geben mir noch Zeit, dass ich noch ein bisschen erst entwickeln kann. Die müssen wir den Jungs auch geben. Die Jungs sind wirklich bereit, die wollen guten, sehr guten und erfolgreichen Fußball spielen. Und da werden wir hinkommen.
1: Anstoß gegen Serbien in München ist um 20.45 Uhr.
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4: Mit KI-Support. Viele Wolken gibt es heute Morgen, dazu im Westen vereinzelt leichter Regen, im Osten ist es stellenweise neblig und sonst eher klar. Später wird der Regen in der Westhälfte kräftiger und kommt häufiger runter, vereinzelt sind auch Gewitter drin, während es anderswo erstmal noch trocken bleibt und von Westen her mehr Wolken aufzieht, maximal 18 bis 26 Grad. Morgen dann oft trocken, aber mit vielen Wolken und ab und zu etwas Regen, die Höchstwerte liegen bei 23 Grad.

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0: Hallo und herzlich willkommen zu einer neuen Folge Laberglaube. Mein Name ist Daniel.
1: Und ich heiße Dieter. Wir reden in diesem Podcast in jeder Folge über eine übernatürliche, mythologische oder dem Aberglauben entspringende Geschichte, diskutieren diese, schweifen das ein oder andere Mal ab und ordnen manche konkreteren Fälle auch thematisch und historisch ein.
0: Schön, dass ihr wieder zuhört.
1: Liebe Hörerinnen und Hörer, es ist soweit. Wir haben heute eine ganz besondere Folge für euch. Ihr könnt nämlich Daniel und mir bei unserem ersten Mal zuhören. Bei unserem ersten Mal, wo wir die Reihenfolge der Veröffentlichung der Folgen komplett durcheinander würfeln. Weil das hier ist ja eigentlich Folge 14, oder?
0: Genau, der Aufnahme entsprechend wäre es die Nummer 14.
1: Genau so ist es. Aber nachdem wir gerade ein sehr aktuelles Thema haben, habe ich meine Geschichte kurzfristig geändert und werde euch die dann erst doch viel später dann vortragen, weil wir haben ja die nächste Folge auch schon aufgenommen.
0: Es wird kompliziert.
1: Ja, genau.
0: Das heißt also, das, was ihr jetzt als Folge 12 hört, ist eigentlich die aufgenommene Folge 14. Und wenn irgendwann dann Folge 14 rauskommt, ist das unsere ursprüngliche Folge 12. Ihr werdet ab und zu dann vielleicht das Gefühl haben, dass manche Bezüge nicht mehr passen zu in der letzten Folge. Damit müsst ihr jetzt einfach leben. Wir haben uns entschieden, das so zu machen, um der Aktualität des Themas, von dem ich ja bisher eigentlich auch gar nichts weiß, nur dass es eben aktuell sein soll, ja, einfach Rechnung zu tragen. Wir fangen aber trotzdem mit meiner Standardfrage an. Didi, wie geht's dir heute?
1: Na, soweit eigentlich ganz gut, danke. Also ich war ein bisschen Radlfahren heute, hab gelernt für eine Prüfung, die ja übermorgen ist und ich wieder mal rechtzeitig angefangen habe mit dem ganzen Zeug. Dementsprechend war es eigentlich eine ruhige Woche, weil ich so sonst nicht viel getan habe, außer arbeiten und ein bisschen lernen und halt mal kurz in die frische Luft und die Sonne zu genießen. Und ja, ich glaube, das Spannendste war, dass ich heute ja unterwegs war in edler Mission. Mhm. Vom Zentrum Sexuelle Gesundheit aus habe ich nämlich als Präventionsarbeiter da so eine kleine, wie sagt man da, nicht
0: Aktion.
1: So Wohltätigkeitsarbeit, bla bla halt, wo ich halt eben als Präventionsarbeiter unterwegs bin und in einem Bereich am Rande der Stadt eine Au durchkreuzt oder eigentlich einen Wald, wo halt sich Menschen verabreden zum, sagen wir mal, kuscheln. Ja. Und da habe ich heute fleißig die Menschen daran erinnert, dass sie natürlich aufpassen sollen beim Kuscheln, weil man kann ja auch krank werden, wenn man sich nicht richtig anzieht. Mhm. Und ja, das war, glaube ich, so das Aufregendste meiner Woche, aber es war eigentlich auch nicht aufregend. Klingt spannender. Wie geht's dir?
0: Mir geht's mittlerweile auch wieder gut. Ich war heute Morgen noch ein bisschen verkatert, denn gestern haben ganz liebe Freundinnen von mir ihre Wohnung eingeweiht, die sie neu bezogen haben. Und da durfte ich dann Teil sein. Und wir haben einen wunderschönen Abend zusammen verbracht und auch das ein oder andere Gläschen Wein getrunken, was sich heute Morgen bei mir bemerkbar gemacht hat. Aber mir geht's, wie gesagt, jetzt schon wieder richtig gut. Und meine Woche war auch relativ entspannt, sehr, sehr arbeitsam auch. Ich habe nächste Woche 2 Prüfungsstunden, die ich zeigen werde. Und ja, habe da viel Arbeit reingesteckt. Ansonsten geht's mir gut und ich bin sehr gespannt, wie gesagt, was du mir für ein Thema mitgebracht hast, denn du hast mir ja nur erzählt, es ist irgendwie aktuell. Mehr weiß ich nicht.
1: So ist es, genau. Die Zuhörerinnen und Zuhörer werden sie an dieser Stelle dann schon wissen, worum es ungefähr geht. Daniel, wie immer nicht, weil sie dann einfach null interessiert, was ich so vorbereite. Nein, es ist unser Konzept eben, dass da eine immer überrascht wird vom anderen. Und ja, dann würde ich sagen, stürzen wir uns auf die Geschichte. Hast du einen Verdacht, worum es überhaupt gehen könnte? Was ist denn gerade so aktuell bei uns?
0: Also wenn ich so an das Thema Glauben, Aberglauben und Aktualität denke, da fällt mir ein, dass wir einen neuen Papst haben.
1: Oha, ja genau. Du hast richtig vermutet. Ich habe mir nämlich gedacht, wir tauchen halt ein bisschen in die dunkle Seite des Vatikans ein. Oh. Also ich möchte jetzt dem neuen Papst nicht unterstellen, dass er da irgendwie bei bösen Machenschaften verwickelt ist. Aber die Kirche hat eine sehr dunkle Geschichte und da gibt es ja auch viele mysteriöse Vorkommnisse. Zu Beginn möchte ich aber nur sagen, auch zu unserer rechtlichen Sicherheit, alle Angaben ohne Gewähr. Wir behandeln heute ein heikles Thema und ich glaube, niemand von uns will ins Gefängnis oder Strafe bezahlen, wenn irgendein Detail jetzt nicht stimmt, weil wir nehmen ja teilweise auch Wikipedia als Quelle. Wir haben natürlich den Anspruch, dass wir Dinge erzählen, die richtig sind und die wirklich passiert sind. Und wir bemühen uns auch, dass wir da gute Quellen dazu finden, aber es können ja Fehler passieren. Und deshalb wäre mir gerade in diesem Zusammenhang wichtig, dass wir das halt dazu sagen, dass wir natürlich, wie sagt man da, ja, alle Angaben eben ohne Gewähr sind.
0: Gut.
1: Okay.
0: Legen wir los. Ich hoffe,
1: du hast nicht Angst vor meiner Geschichte.
0: Ein bisschen, wenn ich denke, vielleicht komme ich ins Gefängnis, nur weil ich dir zuhöre.
1: Das ist du schon weißt, bedenklich. Du weißt, was du für Kommentare hast. Also Daniel, wenn man Vatikan hört, denken viele an das Zentrum des christlichen Glaubens, der heiligste Ort überhaupt. Aber was passiert, wenn an so einem Ort Unrecht geschieht, wenn dort Entscheidungen getroffen werden, die sogar Tote nicht ruhen lassen? Ich bin auf die ein oder andere Geschichte gestoßen, die so skurril ist, dass sie einem Horrorfilm entsprungen sein könnte. Und deshalb meine Frage vorab, was wäre für dich das Unheimlichste, was man mit deiner Leiche machen könnte?
0: Oh mein Gott, das ist ja eine schwierige Frage. Vielleicht irgendwelche Rituale durchführen, Zeichen rein, schneiden oder sowas, irgendwelche Symbole und dann dunkle Rituale damit durchführen, um, keine Ahnung, meine Seele zu binden oder irgendwie versuchen, mich wieder zum Leben zu erwecken. Also das fände ich schon, ja, ganz schön schlimm.
1: Okay, also alles, was so ein bisschen in Leichenschändung Richtung geht.
0: Ja, oder so Frankenstein-mäßig, weiß ich nicht, irgendwie nur Teile von mir zu nutzen oder sowas. Das fände ich auch ziemlich gruselig.
1: Okay. Ja, also in der Geschichte, die ich heute erzähle, ist nämlich auch was sehr, sehr Schlimmes mit einer Leiche passiert. Es ereignete sich im Jahr 897, also wirklich schon eine Zeitl her. Und diesem Ereignis folgten weitere sehr, sehr mysteriöse Ereignisse. Bevor wir zu den Gruseldetails kommen, muss ich aber ein bisschen Hintergrundgeschichte dazu erzählen. Und zwar geht's um den Leichnam von Papst Formosus, der ausgegraben wurde und vor Gericht gestellt wurde. Das Ganze nennt sich dann Kadaverprozess oder Leichensynode. Hast du von dem schon was gehört?
0: Tatsächlich nicht, aber ich stelle es mir auch wirklich, wirklich komisch vor. Und ich bin froh, dass wir mittlerweile so den Grundsatz haben, gegen Tote wird nicht mehr ermittelt.
1: Ja, das wäre wahrscheinlich in dem Fall vorteilhaft gewesen. Also, Papst Formosus war zu diesem Zeitpunkt schon 9 Monate tot. Man kleidete ihn in päpstliche Gewänder, schnallte ihn auf einen Thron und ein Diakon sprach für ihn, als wäre er noch am Leben. Man klagte ihn an, seine Papstwahl sei unrechtmäßig gewesen. Er hätte trotz eines Eides das Bistum von Porto nicht verlassen dürfen und Hintergrund hierfür ist das sogenannte Translationsproblem. Sagt er das was?
0: Translation, das ist ja wahrscheinlich irgendwas mit Übersetzung, aber ich kann es in dem Fall nicht, nee, also ich kann nichts mit dem Begriff anfangen.
1: Ja, vielleicht kann er das dann der Laus besser erklären. Ich tue jetzt mein Bestes, ich finde es nämlich ein bisschen kompliziert, wo ich das aus der Quelle gelesen habe. Ganz kurz erklärt. Wenn man bereits Bischof war, war es nach dem damaligen kanonischen Recht verboten, Papst zu werden, wenn die Ernennung zum Papst nur dem Ehrgeiz des Amtsträgers diente und nicht aus einer Notwendigkeit heraus. Genau das warf der spätere Papst Stephan VI. Dem verstorbenen Papst Formosus vor, weil der eben vor seiner Wahl zum Papst Bischof von Porto gewesen war. Und das war der Hauptanklagepunkt. Und der Hintergrund dazu war, dass eben der Stephan VI. Genau das gleiche Problem hatte, weil er war auch Bischof.
0: Hä?
1: Ja, genau. Und somit war seine Herangehensweise, wenn er den Papst Formosus quasi nachträglich entmachtet, dann wird ja auch sein Wirken unwirksam gemacht. Somit wäre Stephan nicht zum Bischof ernannt worden, weil das ist ja vom Papst Formosus ausgegangen, somit wäre dieses Translationsproblem nimmer mehr aufrecht.
0: Okay, also um sich selber zu retten oder in seiner Position zu halten, hat Stephan gesagt, wir müssen das Wirken von Formosus rückwirkend ungeschehen machen, kurz zusammengefasst.
1: So ist es, genau.
0: Okay, wild.
1: Denkst du, dass mit diesen Informationen, dass dies ein fairer Prozess war?
0: Nein, auf keinen Fall. Vor allem gegen einen Toten, der kann ja nicht mal mehr was sagen. Okay, da ist der Diakon, der für ihn gesprochen hat, aber der kann ja auch sagen, was er will. Und der ist bestimmt auch von Stefan instruiert worden.
1: Genau, genau so ist es. Ja, also das Ergebnis dieser Verhandlung war ja schon vorab klar. Von Moses wurde natürlich schuldig gesprochen. All seine Ernennungen wurden für ungültig erklärt und nach seiner Verurteilung wurde er wieder der päpstlichen Gewänder entkleidet. Und wegen des angeblichen Eidbruchs hackte man ihm außerdem die Schwurfinger der rechten Hand ab.
0: Gott.
1: Seine Leiche ließ Stefan der VI. Zunächst auf dem Begräbnisplatz der Fremden in Rom verscharren. Kurz darauf wurde Formosus aber erneut exhumiert und in den Tiber geworfen. Ein Mönch behauptete später, ihm sei Formosus im Traum erschienen, worauf er ihn wieder aus dem Fluss gezogen hat und heimlich erneut bestattet hat. Ein weiterer Mönch berichtete von einer Vision, dass Papst Stefan VI. Bald sterben würde. Denkst du, das war schon eine Botschaft des verstorbenen Papstes?
0: Ja, also wenn man so mit meiner Leiche umgehen würde, ich werde exhumiert, dann kommt es zu diesem komischen Gerichtsprozess, dann werde ich irgendwo verscharrt, dann noch in den Fluss geworfen. Also das ist schon krass.
1: Es ist wirklich krass.
0: Das ist einfach richtig respektlos dem Toten gegenüber.
1: Und das alles nur aus einem Machterhalt heraus. Das ist Wahnsinn.
0: Aber ich verstehe nicht, weil der Formosus war ja auch Papst, trotz dieses Translationsproblems.
1: Ja, also da hat man es anscheinend nicht so ernst genommen.
0: Dann hätte der Stefan doch auch einfach Papst bleiben können. Oder hatte der irgendwie schon ein Verfahren am Hals, dass sie gesagt haben, wegen des Translationsproblems darf er jetzt nicht mehr Papst sein?
1: Es war generell eine sehr, sehr schwierige Zeit für Päpste, aber das wird dann später noch viel klarer werden, wenn in der Sorge es weitergeht.
0: Okay, dann halte ich mich noch zurück und höre weiter aufmerksam zu.
1: Mhm. Also, das Vorgehen, wie man mit der Leiche von Formosus umging, hatte ja eine große rituelle Bedeutung. Eben statt der päpstlichen Gewänder wurde er in die Tracht des Volkes gehüllt. Verlust der Finger verwies auf den Verlust der Segenskraft, das Herausziehen des Toten über die Schwelle der Kirche und das Verscharren des Leichnams auf dem Fremdenfriedhof beraubte ihm sogar seiner irdischen Heimat. Er verlor den Schutz der Kirche. Die Ehre der Beisetzung wurde ihm ebenfalls verweigert und die Versenkung im Tiber vollendete die Tilgung des Toten aus dem Gedächtnis der Lebenden. Also das ist wirklich, wirklich heftig. Aber jetzt beginnt der gruselige Teil. Ich meine, es war schon gruselig, dass man die Leiche da ausgeraubt und anklagt, aber jetzt kommen die komischen Ereignisse. Denn nach diesen Vorfällen gab es ein Erdbeben. Und die Kirche, in der der Kadaverprozess stattfand, stürzte teilweise ein. Manche Quellen behaupteten, die Kuppel sei eingestürzt, aber das ist ein bisschen unklar, weil, wie gesagt, das ist ja doch schon einige Jahre her, wo das passiert ist. Außerdem berichteten Menschen davon, eine mysteriöse Gestalt, eine Lichtgestalt über dem Tiber gesehen zu haben, während das Erdbeben war. Und die soll auch den Papst Formosus dargestellt haben. Und gerade in der damaligen Zeit hielt man das natürlich als Zeichen aus dem Jenseits. Denkst du, da ist was dran?
0: Also es ist auf jeden Fall ein komischer Zusammenhang oder ein komischer Zufall, wenn man überlegt, dass so ein Erdbeben, ne, das bildet man sich ja nicht ein und dass dann die Kirche zerstört wird, auch nicht. Nicht wie andere Dinge, wo wir immer sagen können, okay, das geht auf die psychologische Komponente zurück. Man erwartet, es passiert was Schlimmes und dann fühlt es sich so an. Also es ist schon ein krasser Zufall, vor allem auch, wenn man so diese Visionen der Mönche mit ins Boot holt. Ja.
1: Ja, genau.
0: Ich frage mich dann aber, wieso die Lichtgestalt über dem Tiber zu sehen war, weil die Leiche wurde dann ja offensichtlich aus dem Tiber rausgeholt und nochmal bestattet.
1: Ja, vielleicht war das erst danach. Vielleicht war das Erdbeben und danach hat es der Mönch wieder rausgezogen. Da habe ich leider nichts dazu gefunden, weil es ist alles schon sehr, sehr lange her und die Quellen sind ja dann doch schwierig, muss man mal sagen.
0: Mhm.
1: Zu den Lichtern hätte ich eine Theorie. Und zwar, man hört ja öfter, dass es diese sogenannten Erdbebenlichter gibt. Und das ist ja auch ein natürliches Phänomen, dass kurz bevor Erdbeben auftritt oder währenddessen, ich weiß es nicht genau, wie das passiert, aber ich schätze mal durch diese Spannungen, dass da halt irgendwie irgendwas Elektrisches entladen wird und dann Lichter entstehen dabei.
0: Mhm.
1: Das ist meine Theorie. Und vielleicht haben das die Menschen einfach interpretiert, dass das der Formosus war, obwohl es nur ein Erdbebenlicht war.
0: Ja, wäre für mich auf jeden Fall jetzt auch mit der Information die Erklärung, der ich folgen würde. Aber das Phänomen kannte ich zum Beispiel auch noch nicht. Wir sind so ein lehrreicher Podcast.
1: Ja, unglaublich, Bildungspodcast.
0: Ja, okay, also Erdbeben, die Kirche stürzt ein, die Menschen glauben, dass sie vor Moses auf dem Tiber gesehen haben. Du hast aber schon gesagt, es geht noch weiter.
1: Genau, denn auch die nachfolgenden Päpste hatten kein Glück. Also der direkte Nachfolger von Formosus war ja Bonifatius VI. Er starb 15 Tage nach Amtsantritt.
0: Oh je.
1: Er hatte davor allerdings schon ein Amt wegen unsittlicher Lebensführung verloren. Wollte Formosus vielleicht einen besseren Papst als Nachfolger?
0: Möglich wär's.
1: Danach kommt eben Stefan VI., der diesen Kadaverprozess eingeleitet hat. Der Prozess löste einen kleinen Aufstand aus und Stefan wurde eingekerkert und kurz darauf in Gefangenschaft erwürgt.
0: Von wem?
1: Das haben wir leider nicht herausgefunden.
0: Oh Gott.
1: Wahrscheinlich irgendein Anhänger von Formosus.
0: Ja.
1: Der nächste Papst war der Romanus. Er war nur 3 Monate im Amt. Und das heißt, auch er könnte vergiftet oder ermordet worden sein. Dann kommt der Nachfolger, Theodor II. Er versuchte Formosus zu rehabilitieren. Er war ebenfalls nur 20 Tage im Amt und man weiß nicht, woran er starb.
0: Was ist das bitte für eine wilde Zeit?
1: Ja, es ist heftig. Also wirklich eine sehr schlechte Zeit, um Papst zu sein.
0: Ja, wie viele Päpste gab es denn da bitte dann in dem einen Jahr? Das ist ja krass. Und wie oft die dann wählen mussten.
1: Mhm.
0: Wahnsinn.
1: Tja, also langweilig ist ihnen dann nicht geworden. Aber es war ja auch eine Zeit, wo teilweise 2 Päpste existierten, also oder noch mehr, glaube ich.
0: Ich glaube sogar mal 3.
1: Ja, stimmt, 3 war auch einmal im Gespräch. Tja, danach kommt auf jeden Fall Johannes IX. Der starb überraschend nach 2 Jahren. Denkst du, dass Formosus da seine Finger im Spiel hatte und das Papstamt verflucht hat?
0: Kann ich mir eigentlich nicht vorstellen, weil wenn er einen Groll hegen sollte, dann ja eigentlich nur gegen Stefan, den 6., weil der ihn ja ungerecht behandelt hat. Und der, ich habe den Namen jetzt leider schon wieder vergessen, aber einer von den Nachfolgern wollte ihn ja sogar rehabilitieren. Also ich glaube nicht, dass er dem dann was Böses wollen würde. Oder wenn ich in der Situation wäre, würde ich mir denken, wow, cool, dass du mich rehabilitieren willst. Warum sollte ich dem was Böses tun? Und ich glaube auch nicht, dass Formosus generell das Papsttum verfluchen wollte. Ich meine, es ist ja schon eine ganz, ganz wichtige Position als Oberhaupt der katholischen Kirche und kann ja auch viel Gutes bewirken.
1: Ja, vielleicht hat er einfach als Poltergeist quasi wild um sich geschlagen und das dann bewirkt. Er hat ja auch ein ganzes Erdbeben ausgelöst und da den Vatikan erschüttert und Rom und was weiß ich was.
0: Wer weiß, ja, keine
1: Obwohl
0: Ahnung.
1: Es nur eine Person war, die da das Ganze in die Wege geleitet hat.
0: Mhm.
1: Na, werden schon mehr sein, die da irgendwie einen Vorteil draus gezogen haben.
0: Ah, bestimmt.
1: Aber ja. Tja, es geht aber erschreckend weiter in der Geschichte der Päpste. Wir springen jetzt ein bisschen weiter, und zwar zum Benedikt IX. Er war einer der umstrittensten Päpste des Mittelalters. Um das Jahr 1032 wurde er mit 11 oder 12 Jahren zum Papst gewählt. Also wir sind jetzt circa 100 Jahre später. Er führte ein verwerfliches Leben mit allerlei Verbrechen, darunter auch sexuelle Ausschweifungen. Hoffentlich aber nicht schon bei Amtsantritt, weil da war ich ja 11 oder 12 Jahre alt.
0: Das war auch gerade mein Gedanke.
1: Ja, und Korruption war dann natürlich auch ganz hoch im Kurs. Er wurde 3-mal Papst und verkaufte das Amt 2-mal. Er verkaufte es.
0: Wie geht das denn bitte?
1: Tja, anscheinend kannst du alles.
0: Kirchenrechtler, meldet euch bitte bei uns. Wie kann das sein?
1: Ja, vielleicht erzähl ihr kompletten Blödsinn.
0: Ja, dann schreibt uns bitte auch, damit wir diese Folge wieder offline nehmen können.
1: Na, was einmal draußen ist, ist draußen. Er wird beschrieben als moralisch verkommen. Einige behaupten, er sei vom Teufel besessen gewesen. Seine Handlungen führten zu einem massiven Vertrauensverlust in das Papsttum. Also er wird beschuldigt, einen Teufelspakt geschlossen zu haben. Es wird sogar spekuliert, dass er seine Macht und seinen Einfluss durch dämonische Hilfe erlangte. Ein weiteres Gerücht besagt, dass er eine dunkle magische Verbindung zu Hexen und Zauberern hatte, die ihm angeblich halfen, seine Papstwürde zu sichern. Man sagt außerdem, dass er im Rausch und vom Teufel besessen öffentliche Messen leitete, dabei unheilvolle Worte sprach und von Dämonen beeinflusst zu sein schien. Weiters wird berichtet, dass er während seiner Papstzeit immer wieder in einem Zustand extremer Wut und Raserei in der Öffentlichkeit auftauchte und man beschreibt ihn als jemanden, der tief in schwarze Magie und den Satanismus verstrickt war.
0: Also für mich klingt das jetzt einfach so, als wäre der dauernd besoffen gewesen.
1: Das kann natürlich sein. Zu viel Messwein getrunken quasi.
0: Keine Ahnung, aber wenn Leute so richtig hart betrunken sind, dann verhalten die sich ja auch oft so unberechenbar und ja, lallende Sprache, keine Ahnung. Da kann man ja schon mal interpretieren, er ist von einem Dämon besessen oder so. Vor allem, wenn man ein Gegner von ihm ist, so kirchenpolitisch gesehen.
1: Ja, das könnte natürlich sein.
0: Genau, das wäre ja dann, also wenn ich den absetzen möchte, dann würde ich immer genau das behaupten.
1: Ja, aber das Schräge ist, er hat sein Amt zweimal verkauft
0: Und
1: ist trotzdem dreimal zum Papst gewählt worden. Also sie scheinen ihn schon irgendwie sehr, sehr, sehr gewollt zu haben.
0: Ja, das finde ich schräg, weil er verkauft das Papsttum. Was ist denn dann mit dem, der das Papsttum gekauft hat? Ist er dann irgendwann gestorben, dann wurde er wieder gewählt, dann hat er es wieder verkauft, dann ist der andere wieder gestorben und dann wurde er nochmal gewählt.
1: Vielleicht haben sie den einfach abgesetzt.
0: Oh je. Ja, ich finde es sehr, sehr undurchsichtig.
1: Also ich habe jetzt ja nicht zu genau da dahinter recherchiert, weil sonst kommen wir nur mit Fakten und Papstnamen dahin. Deshalb haben wir die Gruseldetails rausgesucht und versucht, das irgendwie übersichtlicher zu gestalten. Aber es gibt natürlich eine lange Liste von Päpsten und Geschichten dazu und die kann man sich bei Interesse gerne durchlesen.
0: Und vielleicht sagen wir der Vollständigkeit halber auch, dass natürlich auch viele Päpste viel Gutes gemacht haben.
1: Ja, okay. Das wären eigentlich meine netten Abschlussworte gewesen. Aber okay, dann werfen wir das dazwischen auch einmal ein. Zum Benedikt des 9. ist nur zu sagen, dass einige Quellen behaupten, er sei kurz vor seinem Tod auch in einen komischen Wahnzustand geraten und er hätte nach dem Teufel gerufen, damit dieser seine Seele rettet. Wie gruselig ist es bitte?
0: Ja, wie antipäpstlich.
1: Und das Ganze führt uns jetzt auch zu einem weiteren spannenden Kapitel des Vatikans, und zwar Exorzismus.
0: Mm-hmm.
1: Die bekannteste Ausbildungsstätte ist nämlich die Ateneo Pontificio Regina Apostolorum. Habe ich es richtig gesagt?
0: Ihr müsst es vor mir sehen, damit ich es bestätigen kann.
1: Sag einfach ja.
0: Ja.
1: Auf jeden Fall, es ist eine Hochschule unter der Leitung der Ordensgemeinschaft der Legionäre Christi, gegründet 1993. Dort findet jährlich ein internationaler Kurs für Exorzismus und Gebete der Befreiung statt, der sich an Priester, Theologen, Ärzte, Psychologen und andere Fachleute richtet. Der Kurs dauert eine Woche und umfasst Vorträge, Fallstudien, praktische Tipps und theologische Einordnung. Aber jetzt ganz ernst, bevor wir weitergehen, muss ich dich fragen, weißt du, was umgekehrter Exorzismus ist?
0: Umgekehrt?
1: Mhm.
0: Ich kenne nur einen ganz schlechten Witz darüber, den ich hier jetzt auch nicht sagen werde.
1: Den wollte ich gerade sagen.
0: Nein. Bitte nicht.
1: Okay, gut, Daniel.
0: Interessierte können es ja einfach googeln.
1: Oder schreibt mir, ich schreibe euch die Antwort, falls ihr den Witz noch nicht kennt.
0: Mhm.
1: Tja, aber wie stellst du dir jetzt in unserer modernen Welt einen Exorzismuskurs vor der Kirche? Was lernt man als Exorzist?
0: Na, ich glaube mal so das Prozedere, was man da machen muss und mittlerweile bestimmt mit einer schönen PowerPoint-Präsentation und weiß ich nicht, wo dann so, und du kriegst ein Handout, so eine Checkliste, welche Schritte du abarbeiten musst, wenn du einen Exorzismus machst und von daher denke ich mal, dass das gar nicht so viel anders laufen wird wie früher, nur halt anders aufbereitet. Und du hast ja auch schon gesagt, was so die Inhalte sind, ne? Tipps und so weiter. Ja, damit man dann irgendwann losgeschickt werden kann, wenn ein Exorzismus für nötig erachtet wird und erlaubt wird. Das muss ja, glaube ich, auch genehmigt werden.
1: Ja, das stimmt. Also, der Kurs bietet eben tiefgreifende Schulungen in folgenden Bereichen: Theologie und Dämonologie. Die Teilnehmer lernen, was laut katholischer Lehre Dämonen sind und wie sie wirken. Dann gibt es eine Unterscheidung zwischen psychischer Erkrankung und Besessenheit, was ich ja schon einmal gut finde. Der Vatikan betont nämlich, dass viele angebliche Besessenheiten in Wahrheit psychische oder neurologische Erkrankungen sind. Deshalb wird in Zusammenarbeit mit Psychologen und Psychiatern, das wird halt hervorgehoben, dass das ganz wichtig ist.
0: Finde ich gut.
1: Dann geht es natürlich auch um Rituale und Liturgie. Der Kurs behandelt die Anwendung des Buches Rituale Romanum von 1614, das wichtigste Exorzismushandbuch der Kirche. Darin ist das Ritual des großen Exorzismus beschrieben, das, wie du eh schon gesagt hast, nur mit Genehmigung des Bischofs durchgeführt werden darf. Dann gibt's Gebete und Schutzmaßnahmen. Exorzisten lernen, welche Gebete der Befreiung, zum Beispiel gegen Flüche oder okkulte Bindungen, angewendet werden, auch ohne vollständige Teufelsaustreibung. Und man betont auch eine Gefahr für den Exorzisten, denn viele Ausbilder warnen vor spirituellen Kräften. Der Exorzist muss gefestigt im Glauben, rein im Herzen und ohne persönliche Sünde sein. Manche tragen während der Rituale Reliquien oder Medaillen bei sich, zum Beispiel die Benediktus-Medaille. Das ist ein altes Schutzsymbol. Gehen wir auch mal in so einen Kurs?
0: Ich fände es tatsächlich jetzt unabhängig davon, ob ich dann einen Exorzismus durchführen würde oder nicht, fände ich es einfach schon spannend, thematisch.
1: Ja, schon, gell?
0: Ja.
1: Also die Kirche betont ja, der Teufel ist keine Metapher, er ist real. Sogar Papst Franziskus hat mehrfach öffentlich über den Teufel gesprochen und empfohlen, sich bei schweren Fällen an ausgebildete Exorzisten zu wenden. Die Zahl der offiziell ernannten Exorzisten ist seit den 2000ern gestiegen, besonders in Afrika, Lateinamerika, aber auch in Italien, Polen und den USA. In Italien gibt es mittlerweile über 300 offizielle Exorzisten. Zwischenfrage, Daniel. Wenn sogar die Kirche an Besessenheit und Dämonen glaubt, wie passt es zum modernen Bild, das wir von ihr haben?
0: Von der Kirche?
1: Ja.
0: Naja, ich finde, das ist eine ganz schwierige Diskussion. Kirche ist ja auch im Wandel. Vielleicht nicht so schnell wie die Gesellschaft, aber im Vergleich zu, wenn man jetzt ein paar Jahrhunderte in die Vergangenheit geht, verändert sich Kirche natürlich auch. Und ich glaube, so dieses ja, Exorzistentum, das fußt ja auch auf so einem ganz tiefen Glauben, ne? Von Gott und der Macht Gottes, die vielleicht durch den Exorzisten gelenkt werden kann, um diese Dämonen auszutreiben. Also das ist ja, glaube ich, schon auch so ein ganz alter, gewachsener Glaube, der da immer noch eine Rolle spielt. Aber, was du ja auch angesprochen hast, dass in diesen Kursen auch über psychologische Erkrankungen, neurologische Erkrankungen gesprochen wird, zeigt für mich schon, dass sich da einiges tut und die Kirche auch in der Hinsicht moderner wird und diese Erkenntnisse ja auch zulässt.
1: Ja, auf jeden Fall. Also ich finde, da hat sich wirklich sehr, sehr viel getan in den letzten Jahren. Ich glaube, da war ja auch der Papst Franziskus, da federführend und hat echt viel für die Modernisierung getan. Und mein Vater hat also einen Spruch, der sagt immer, wer nicht geht mit der Zeit, der geht mit der Zeit. Und das finde ich wirklich, wirklich gut gesagt, weil man sieht es ja auch anhand der Kirchenaustritte, wie unzufrieden die Leute sind, wenn man sich halt nicht an aktuelle Ereignisse und das Weltgeschehen anpasst. Und ja, deshalb können wir da schon zuversichtlich sein, dass sich viel in eine positive Richtung entwickelt hat und hoffentlich auch mit dem neuen Papst in eine noch positivere Richtung entwickeln wird. Ja, aber das Ganze bleibt ja trotzdem immer sehr mystisch behaftet, denn der Vatikan hat ja auch geheime Archive und viele verborgene Wahrheiten. Und zwar das geheimnisvollste Archiv der Welt, das Vatikanische Apostolische Archiv. Es beherbergt Dokumente, die bis ins 8. Jahrhundert zurückreichen. Der Zugang ist streng limitiert und viele Bereiche bleiben selbst Forschern verschlossen. Es gibt Spekulationen über verborgene Dokumente zu Themen wie dem dritten Geheimnis von Fatima. Das ist ein Teil einer Reihe von düsteren Zukunftsvisionen oder auch den wahren Hintergründen historischer Ereignisse. Was denkst du, warum hält der Vatikan so viele Dokumente unter Verschluss?
0: Das ist eine gute Frage. Ich habe direkt jetzt auch so an, wie heißt das nochmal, Area 51 in den USA gedacht. Na, es gibt immer wieder so Orte, wo man einfach keinen Zugang hat. Ich will gar nicht wissen, wie viele andere versteckte Einrichtungen es noch gibt, von denen man vielleicht auch nicht mal weiß, dass sie existieren. Ja, und die Frage ist natürlich schwer zu beantworten, warum wird das nicht der Öffentlichkeit zugänglich gemacht? Es kann natürlich sein, dass da Dinge drin sind, die die Öffentlichkeit nicht erfahren soll. Aber ich weiß es nicht. Ich bin kein Freund davon, wenn man Dinge unter Verschluss hält. Und ich bin auch super neugierig, was da sich eigentlich alles versteckt, was wir wahrscheinlich niemals erfahren werden.
1: Ja, ich meine, Wissen ist ja auch Macht. Und denke mal, dass das da sicher auch damit zu tun hat. Oder die oder wenige Auserwählte denken, die eben über die Sachen Bescheid wissen, dass die Öffentlichkeit nicht bereit ist für dieses Wissen. Das wäre wieder eine Parallele zu Area 51 vielleicht, wo ja auch die Spekulationen bestehen wegen Außerirdischen und was weiß ich was alles. Mhm. Aber ja, wie du schon sagst, wir werden es wahrscheinlich nie erfahren, es sei denn, wir spucken da selber mal herum und lesen uns überall ein.
0: Als Geister, wenn wir dann irgendwann tot sind, meinst du?
1: Genau so ist es.
0: Dann dürfen wir aber kein Erdbeben verursachen.
1: Zumindest nicht absichtlich. Kommt drauf an, wie mit unseren Leichen umgangen wird.
0: Das stimmt.
1: Ja, also die Kirche hat ja ohne Frage viel Gutes getan. Sie gibt den Millionen Menschen Halt, sie hilft den Armen, Kranken, Verzweifelten, aber sie ist eben auch eine Institution mit einer langen Geschichte von Machtmissbrauch. Es gibt ja so viele Beispiele von negativen Ereignissen und Skandalen. Vielleicht magst du es nicht, aber ich werde es trotzdem aufzählen. Und zwar die sexuellen Missbrauchsskandale, dann die ganzen Vertuschungstaktiken, die jahrzehntelang angewandt wurden. Die vatikanische Bankenaffäre und mutmaßliche Verbindungen zur Mafia, übrigens wahnsinnig spannend, da habe ich mir auch eingelesen, nicht nur wegen der Bankenaffäre, sondern gibt es auch Gerüchte zu einer eventuellen Ermordung von Papst Johannes Paul I. 1978, der zu viel wusste in die Richtung.
0: Oha.
1: Dann die systemische Unterdrückung von Frauen, Diskriminierung von Homosexuellen, während es teilweise selbst ausgelebt wird und dann wieder vertuscht wird. Da ist mir persönlich nur der Fall von dem Priesterseminar in St. Pölten in Erinnerung, weil das aus meiner Region ist, wo ich ursprünglich herkomme. 2004 ist das passiert und ist dann nur als Bubendummheiten abgehandelt worden, wo eben auch Bilder von küssenden Männern aufgetaucht sind. Und das waren eigentlich Menschen, die dort die Ausbildung gemacht haben. Und deshalb, es ist so viel Schlimmes passiert. Und dann denkt man jetzt auch nur an die Reihe der verstorbenen Päpste, an das Dunkelkapitel mit Exorzismus, geheime Akten. Denkst du, dass sie die Kirche da vielleicht über die Jahre selbst verflucht hat?
0: Ich glaube nicht. Also was für mich da immer ein ganz wichtiger Punkt ist, dass man so ein bisschen unterscheiden muss zwischen dem Glauben, der hinter der katholischen Kirche steht, der Institution selber, ne, die auch einfach ein ganz großes Konstrukt ist, in dem ganz, ganz viele Menschen zusammenkommen, und eben dem einzelnen Menschen. Weil das sind es. Alle Leute, die auch für die Kirche tätig sind, das bin ich ja auch, ne, sind Menschen. Und natürlich sind da auch manchmal Menschen dabei, so wie im Rest der Gesellschaft auch, die schlimme Dinge tun, die vielleicht korrupt sind oder Geld veruntreuen. Ne? Aber das hat man ja überall sonst auch. Ich glaube aber, dass es da nochmal eine größere Rolle spielt, wenn sowas rauskommt. Jetzt die Missbrauchsskandale mal ganz klar außen vor gelassen. Die meine ich damit nicht. Aber dass es zum Beispiel bei Korruptionsfällen und so weiter einfach noch viel größere Wellen schlägt, weil die Kirche doch eigentlich etwas Gutes ist und weil der Glaube doch eigentlich von, ja, Nächstenliebe und ganz vielen Tugenden spricht. Dass es dann sozusagen irgendwie noch als schlimmer wahrgenommen wird, wenn jemand aus der Kirche korrupt ist, im Vergleich zu vielleicht einem Politiker, der korrupt ist. Obwohl das Verbrechen ja genau das Gleiche ist.
1: Ja, eben, gell. Man denkt sich, das ist diese moralische hohe Instanz, die ja für alle Regeln vorgibt und ganz streng deren Einhaltung will. Aber dann, wenn in diesen Reihen schlimme Dinge passieren, dann verzeiht man das einfach nicht so leicht. Aber eben, wie du schon gesagt hast, es ist ja in der Politik genau das Gleiche.
0: Ja, manche Politiker lügen auch sehr viel und werden trotzdem gewählt. Na, von daher, wir sind halt alle Menschen, ja, und manche reagieren halt auf sowas dann anders. Deswegen ist es, glaube ich, ganz schwer zu pauschalisieren. Und wir sind uns natürlich alle einig, dass ganz viele schlimme Dinge passiert sind. Und ich bin mir auch sicher, dass in der Kirche auch viele Leute sich dessen bewusst sind und das sehr ernst nehmen, was da an Dingen passiert. Aber man muss ja auch im Hinterkopf behalten, es ist immer noch ein hierarchisches System irgendwo. Na, der Papst steht an der Spitze und dann hast du die Pyramide runter irgendwie bis zum Diakon, keine Ahnung. Und ja, man kann ja auch nicht so einfach eigenmächtig handeln und Dinge vielleicht aufarbeiten, auch wenn es so sein sollte.
1: Ja, das stimmt allerdings. Und man muss ja auch dazu sagen, dass der Papst muss ja auch in gewisse Regeln halten. Und er kann nicht von einem Tag auf den anderen alles komplett umkrempeln. Weil Franziskus sagt mir ja noch, dass er ja wirklich sehr, sehr weltoffen war. Aber hätte er plötzlich angefangen, mit den ganzen alten Sachen aufzuräumen, dann hätte es bestimmt in der Kirche selber einen Aufstand geben, auch von den anderen. Und denk, dass es dann gar nicht so einfach ist für jemanden, der eine sehr, sehr offene Einstellung hat, sich dann so einem System doch auch so streng zu fügen.
0: Ja, auch im Hinblick darauf, dass es ja dann der Mittelpunkt der Weltkirche ist, ne? Und auch die Gesellschaft auf der Welt ist ja noch nicht im Einklang. Je nachdem, in welches Land du schaust, ne, ist die Gesellschaft noch anders eingestellt. Egal, ob dann der Katholizismus da groß ist oder nicht, gibt es immer noch regionale Unterschiede und auch in verschiedenen Kontinenten. Und das fließt natürlich dann in Rom auch alles zusammen, wenn da die Kardinäle sind. Die sind ja auch oft nicht auf einer Linie, wie halt in der Politik. Ne, hast du da halt verschiedene Strömungen, wie du sonst halt in einem Staat verschiedene Parteien mit unterschiedlichen Ausrichtungen hast. Und wie du sagst, nur weil du das Oberhaupt bist, kannst du ja trotzdem nicht einfach alles so ändern, wie du es gerne willst. Ist ja schon auch ein bisschen ein politisches Amt.
1: Mhm.
0: Also kirchenpolitisch.
1: Genau. Man hat es ja dann eh gesehen. Ich finde das System der Papstwahl ja auch so interessant, weil die sind ja komplett abgeschnitten von der Öffentlichkeit. Und da wird ja einfach nur gewählt und dann gibt es ja nicht so, quasi nicht, die scheiden jetzt aus, weil sie so wenig Stimmen bekommen haben, soweit ich das gelesen habe, sondern da wird einfach wieder gewählt. Und ja, wenn wir noch niemanden haben, dann wird halt wieder gewählt.
0: Ja.
1: Ich meine, machen die dann untereinander mal Werbung, bereden sich die und sagen, hey, wähl mich, wenn ich Papst bin, kriegst 10 neue Ministranten oder keine Ahnung was. Oder wie läuft das ab?
0: Ja, das ist halt auch so spannend, eben weil die ja so unter Ausschluss von allem sind. Ich kann mir natürlich schon vorstellen, dass die in den Pausen zwischen diesen einzelnen Wahlgängen natürlich miteinander sprechen und sich vielleicht auch gewisse Lager bilden. Aber die wird es ja auch vorher schon geben, denke ich mir. Dass der Papst Franziskus war ja auch jetzt schon länger gesundheitlich angeschlagen. Also ich denke mal, dass da im Vorfeld bestimmt schon einige Kardinäle auch so sich vielleicht selber gute Chancen ausgerechnet haben oder versucht haben, ein bisschen zu networken, um dafür zu sorgen, dass sie vielleicht eine bessere Chance haben, schon am Anfang mehr Stimmen zu bekommen.
1: Auf jeden Fall, um unsere Geschichte jetzt abzuschließen, kommen wir zu einer düsteren Prophezeiung.
0: Mhm.
1: Es gibt nämlich die Prophezeiung, die besagt, dass es nur eine bestimmte Anzahl an Päpsten geben wird.
0: Mhm.
1: Diese sogenannte Malachias-Weissagung endet mit einem Papst namens Petrus Romanus, nachdem das Ende der Kirche folgen soll. Mit der Wahl von Papst Leo XIV., dem 267. Papst der Kirchengeschichte, fragen sich einige, ob das Ende naht. Allerdings ist die Zählung der Päpste nicht eindeutig, da Gegenpäpste und kurze Amtszeiten die Liste beeinflussen. Und laut einer bestimmten Rechnung wäre Leo der 112. Papst und würde somit der Letzte sein.
0: Weil die Zahl 112 ist, oder was?
1: Genau, ja.
0: Also ist er Petrus Romanus.
1: Könnte man sagen, ja.
0: Na, das werden wir ja wahrscheinlich zu unserer Lebzeit noch mitbekommen.
1: Wahrscheinlich schon.
0: Wir können euch dann irgendwann mal updaten.
1: Er ist doch ein bisschen älter als wir.
0: Ja, 69 finde ich für einen Papst aber tatsächlich gar nicht so alt.
1: Ja, wirklich. Also eigentlich ja auch nur, ich glaube 3 Jahre älter als mein Vater.
0: Mhm.
1: Ja, aber ein richtig junger Hupfer.
0: Ja, wir werden es beobachten.
1: Okay, Daniel, wenn du dir das jetzt alles nur mehr durch den Kopf gehen lässt, wir haben den Formosus mit dem Kadaverprozess, die unheimlichen Ereignisse, er ist ausgegraben worden, in den Tiber geworfen, das Erdbeben, die Geistererscheinung, die überraschenden Tode der Folgepäpste, dann haben wir den ganzen Exorzismus dabei, andere düstere Ereignisse in der Kirche. Wie viel davon denkst du, ist real? Was ist nur Einbildung? Und wie viele Gruselpunkte gibst du dadurch? Oder wie viele Gespenster gibst du dadurch?
0: Ich gebe 5 Gespenster, weil ich irgendwo schon hin und her gerissen bin zwischen, klar, das ist irgendwie menschlich, was Politisches, ne, jemanden aus dem Amt zu

Ich gebe 5 Gespenster, weil ich irgendwo schon hin und her gerissen bin zwischen, klar, das ist irgendwie menschlich, was Politisches, ne, jemanden aus dem Amt zu drängen und so Geschichten, die

0: unsere Flasche ist besessen, aber die ursprüngliche Geschichte war ja die Box, die besessen ist. Also auch so ein wiederkehrendes Muster zwischen verschiedenen Glaubensrichtungen. Deswegen pendelt sich das bei mir so auf 5 Gespenstern ein.
1: Ja, dem kann ich mir dieses Mal ziemlich genau anschließen. Ich denke mal, die Ereignisse, die passiert sind, liegen ja doch schon länger zurück. Und die modernen, schlimmen Ereignisse sind ja alle menschlich erklärbar. Deshalb wäre ich auch bei 5 Gespenstern.
0: Yay, gleicher Punktestand.
1: Yay, mal wieder.
0: Ich habe eine Sache vergessen.
1: Ja.
0: Was es für mich auch noch spannend macht und ein bisschen gruseliger ist eben dieses geheimnisvolle Archiv. Das sorgt für mich natürlich auch nochmal für einen Anstieg der Punkte, weil ich einfach gar nicht weiß, was da los ist. Und das macht es für mich sehr mysteriös.
1: Ja, und dann gibt es ja noch so Filme, die das Ganze befeuern. Also gibt es ja Da Vinci Code und sowas in die Richtung, die auch viel mit Kirche verknüpft sind. Also ganz viele Mysterien stecken dahinter. Und man weiß es einfach nicht. Und Gott, dieses Nichtwissen macht es ja auch so interessant und so teilweise gruselig. Hätten wir ja die Antworten, dann wäre es vielleicht gar nicht gruselig.
0: Sehe ich auch so. Dann wäre ich jetzt sehr gespannt, ob du wieder eine mysteriöse Frage zum Verlieben dabei hast.
1: Ja, natürlich habe ich die. Und die ist sogar sehr mysteriös, denn wenn du dir eine Kristallkugel zulegen könntest und dir wieder die Wahrheit über dich, dein Leben, deine Zukunft oder irgendetwas sonst verraten, was würdest du wissen wollen?
0: Boah, das ist schwierig.
1: Das kann man doch gleich mal aus dem Stegreif beantworten.
0: Ich hadere so mit der Frage nach meinem eigenen Tod und denke mir so, will ich es wissen oder eigentlich nicht? Weil auf der einen Seite, wenn ich es weiß, kann ich mich besser darauf vorbereiten. Auf der anderen Seite ist damit mein Schicksal ja schon besiegelt.
1: Aber vielleicht kannst du das abwenden, wenn du das weißt.
0: Ja, das ist natürlich die Frage. Oder wenn ich es weiß, dann sterbe ich noch früher. Auf eine andere Art und Weise, weil ich versuche, das abzuwenden. Nee, Zukunft. Nee, mir fällt wirklich nichts ein, wo ich sage, ich muss das unbedingt wissen. Ich will gar nicht so gerne in die Zukunft blicken. Ich würde eher vielleicht eine Frage über jemand anderen aus meinem Umfeld stellen.
1: Okay, verstehe.
0: Ich finde es ganz schwierig. Ich finde es tatsächlich eine ganz schwierige Frage zu beantworten. Ich bin super gespannt auf deine Antwort.
1: Ja, ich habe natürlich ein bisschen mehr Zeit zum Nachdenken gehabt wie du, aber muss auch zu einem ähnlichen peinlichen Ergebnis kommen. Ich würde so mit der Einfachheit halber einfach sagen, ich will die Lottozahlen wissen.
0: Okay, ja. So einfach habe ich jetzt nicht gedacht.
1: Ja, weil... ja, ich glaube, wenn ich etwas über meinen Tod weiß, dann, ja, das wird mir im wahrsten Sinne mein Leben lang verfolgen. Ja, na, das wird mir halt schon sehr einschränken, mein künftigen Verhalten. Ich will ja nicht wissen, ob eine Beziehung hält oder so, weil dann kannst du ja die schöne Zeit, die du hast, bis es vielleicht nicht mehr hält, dann auch gar nicht mehr genießen. Und vielleicht führt genau diese Beziehung dazu, dass du danach gewachsen bist und dann eine bessere Beziehung haben kannst erst. Also es wäre auch ganz schwierig. Boah, und sonst, na, ich glaube, ich bleibe bei den Lottozahlen.
0: Nee, da schließe ich mich an. Das finde ich eine ganz gute Idee.
1: Nachmacher. Aber wobei, du hättest ja eh was davon, dank unserer Abmachung.
0: Ja, das stimmt.
1: Okay, aber dann bin ich gespannt, ob du diese Woche eine bessere Karte für uns gezogen hast.
0: Ziehen wirst, meinst du natürlich.
1: Ja, Entschuldigung. Dann mische mal die Muschis durch.
0: Ja, ich mische extra länger und manifestiere für die Woche. Na, es gilt immer, ich manifestiere für die Woche, in der die Folge erscheint. Egal, welche Woche es dann wird.
1: Genau, weil ich glaube, in der Folge, die wir schon aufgenommen haben, die wir ja ursprünglich aussenden wollten, statt dieser Folge, beschwere ich mich ja über die Karte der letzten Woche.
0: Genau.
1: Also kann ich jetzt anmachen.
0: Wir haben eine Karte, die wir schon mal hatten, aber...
1: Steht sie auf dem Kopf?
0: Nein, damals stand sie auf dem Kopf und heute nicht.
1: Yes, yes, yes, endlich.
0: Wir haben unsere alte Bekannte, die 9 der Münzen. Ich ziehe verdammt oft Münzenkarten, fällt mir jetzt auch auf.
1: Vielleicht, wenn wir so oft über Lottozauber reden.
0: Ja. Nein, ich darf euch beruhigen. Diese Karte bringt diese Woche etwas

0: Positives mit. Die 9 der Münzen, die steht für Unabhängigkeit, Selbstvertrauen, materiellen und inneren Reichtum. Ja. Die Woche strahlt eine ganz ruhige Zufriedenheit aus auf euch. Ihr könnt stolz sein auf das, was ihr erreicht habt und in der Woche noch erreichen werdet. Diese Woche habt ihr Zeit, die Früchte eurer Arbeit zu genießen und auch innezuhalten und eure eigene Stärke darin zu erkennen, was ihr alles geschafft habt und wie ihr das geschafft habt. Das heißt also, die Karte ist für euch, liebe HörerInnen, eine Einladung, euch etwas Gutes zu tun, auf eure Erfolge zurückzublicken und euch selbst wertzuschätzen, denn das habt ihr euch wirklich verdient.
1: Okay, das heißt, letzte Woche haben wir nur prokrastiniert und jetzt haben wir die Belohnung davon.
0: Ja, vielleicht auch einfach die Belohnung, durch diese Phase von schlechteren Wochen durchgehalten zu haben.
1: Mhm.
0: Ja, und jetzt hat es sich gelohnt.
1: Dann seid schon gespannt auf die nächste Karte, die ich ja mittlerweile weiß. Aber wir wollen ja nicht zu viel verraten.
0: Nein, auf keinen Fall.
1: Okay, dann kommen wir wieder mal zum Ende der Folge. Ich hoffe, sie hat euch gefallen und die Aktualität des Themas hat euch mitgerissen. Wenn ihr irgendwas von uns wissen wollt, uns eine Geschichte erzählen wollt, schreibt uns, meldet euch bei uns. Unsere E-Mail-Adresse ist die
0: laberglaube@gmail.com. Und da könnt ihr uns natürlich auch eure Feedback-Vorschläge senden, genauso wie über Instagram oder TikTok, wo wir auch vertreten sind. Teilt gerne unsere Beiträge, erzählt weiter, dass es uns gibt und ja, interagiert mit uns. Und ganz, ganz wichtig, bewertet uns doch bitte in der Podcast-App eurer Wahl, auch wenn euch diese Folge gefallen hat, damit wir einfach ein bisschen größer werden. Und denkt dran, wir suchen noch einen Namen für unsere Community, also schreibt uns eure Vorschläge sehr gerne.
1: Ja, bitte. In diesem Sinne, lieber Daniel, wir hören uns. Liebe Zuhörer und Zuhörerinnen, ihr hört uns nächste Woche wieder. Und dann schöne Woche, damit ich mal Woche gesagt habe.
0: Tschüss.

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1: Ja, guten Morgen. Ich bin Doc Jansi und ich stehe hier auf dem Parkplatz der Twin Pines Mall. Es ist wie immer Mittwoch, der 30. Juli 2014. Und wir starten und beginnen mit dem Zeitexperiment Nummer 7. An meiner Seite auf dem Beifahrersitz. Wie immer, ja, fest angeschnallt. McFly, willkommen.
5: Einen wunderschönen guten Morgen.
1: Guten Morgen. Auf dem Rücksitz natürlich, ja. Wie soll es anders sein? Einstein, hallo.
6: Hallo und ein herzliches Wuff-Wuff von hier. Und neben mir natürlich, wie in letzter Zeit immer, Einstein Junior, auch wenn da heute etwas weniger gebellt wird.
1: Genau, Hallöchen, ja. Aber wir wissen ja, Einstein Junior hört ja immer fleißig zu. Deswegen auch ein liebes Hallo nach draußen an Einstein Junior, unser wichtigster Sidekick. Ja, das ist nochmal wichtig zu sagen auch. So, sehr schön.
5: Jawohl.
1: Geht's euch gut, Freunde des feinen Humors?
6: Auf jeden Fall.
5: Oh. Ja, ich kann nicht besser klagen.
1: Ja, sehr gut, sehr gut, sehr gut, sehr gut. Wir sind letztes Jahr, also letzte Folge und letztes Jahr im Jahr 1969 gewesen. Gibt's noch irgendwelche Reviews dazu? Bezugnahmen zum Jahr 69?
6: Ja, ich bin ein Depp.
1: Du bist ein Depp?
6: Ja. Ich habe doch ganz am Anfang, ich habe in die Gruppe geschrieben, was machen wir denn mit diesen Vierteilern und so weiter? Wie zum Beispiel Lederstrumpf. Ja, ratet mal, welche Serie ich dann ja letztendlich vergessen habe. Lederstrumpf, natürlich. Der großartige ZDF-Vierteiler mit Helmut Lange. Ich habe ihn dann einfach vergessen mit reinzunehmen. Aber wenigstens habe ich ihn jetzt nochmal erwähnt.
1: Sehr gut. So, damit haben wir doch schon mal was. Ja. Also perfekt. McFly, bei dir noch ein Review?
5: Nee, eigentlich nicht. Aber wenn ich jetzt so daran denke, Lederstrumpf hätte ja auch so ein bisschen in meine Kategorie passen können.
1: Ja, das ist...
6: Ja, da war aber ein bisschen mehr Mord und Totschlag als alles andere.
5: Nee, also von meiner Seite kam da auch eigentlich gar nichts mehr.
1: Sehr gut, okay. Ich habe zum Jahr 1969 zumindest auch nichts mehr zu sagen. Also dementsprechend können wir uns doch voll und ganz auf unseren... Fast.
6: Meine Mama hatte noch eine Anekdote dazu.
1: Ja, wie konnte ich das? Entschuldigung.
6: Ja, und zwar zu Pippi Langstrumpf. Klein Einstein hat, ich glaube zur Einschulung oder so, einen Anhänger für die Goldkette geschenkt gekriegt. Die Goldkette gab es von Oma damals, also wirklich so ganz, ganz alt und ganz besonders, ne, weil man hatte ja nicht so viel, aber ich habe dann diese Goldkette irgendwann gekriegt und Mama Einstein hat dann mir einen Herzanhänger dafür gekauft. So, und was habe ich bei Pippi Langstrumpf gelernt? Wie überprüft man, ob das Gold echt ist?
5: Ja, okay.
1: Man beißt drauf.
6: Was ich natürlich getan habe, und wenn ihr diese Anhänger so kennt, dann wisst ihr, dass die natürlich nicht massiv sind. Also hat dieser Anhänger bis heute einen Abdruck und ich war völlig erbost, was meine Mama dann da für einen Schund gekauft hat, weil das war ja nicht echt, weil ich habe ja drauf gebissen.
1: Pippi Langstrumpf war auch Bildungsfernsehen. Ja,
6: ja so. Ja. Und Mama war ganz schockiert. Wie gesagt, die Kette hat mittlerweile Einstein Junior, aber die Spuren sieht man heute.
1: Sind noch da. Ja, aber das sind ja auch Spuren des Lebens praktisch. Man beißt sich durch. Ja,
6: so kann man das sagen.
1: Apropos durchbeißen, und das müssen wir auch noch mal eben sagen. Einstein Junior, herzlichen Glückwunsch nachträglich zum Geburtstag übrigens. Ja, das dürfen wir auch nicht vergessen.
5: Happy Birthday nochmal nachträglich, jawohl.
1: Genau, also, damit das hier auch nochmal Erwähnung gefunden
6: auf
1: hat.
6: Auf jeden Fall.
1: Ja, aber sehr schön, okay.
6: Ja, aber wisst ihr, was ich
5: endlich
6: auch noch...
5: Endlich 18.
6: Ja, fast. Aber wisst ihr, was ich auch unbedingt noch loswerden muss, was mich ja nachhaltig schockiert hat? Es gibt weder Pinien noch Kiefern in Kalifornien. Es ist alles eine Lüge.
1: Ja. Aber das, ich weiß nicht, ob wir jetzt die Code-Files noch aufklären müssen. Sehr gut. Irgendwas wollte ich aber gerade auch noch sagen. Was war das denn noch? Naja, aber
5: das
1: sehr
5: ist
1: schön.
5: Aber nicht meine Schuld.
6: Nein, deine Schuld auf keinen Fall. Obwohl doch, denn eine hat ja überlebt. Ne? Ja, jetzt, so wird ein Schuh draus.
1: Sehr gut. Okay, ansonsten, leider, liebe ZuhörerInnen, die vielleicht damals die Chance hatten, in die Kinos zu gehen, 1969, keine Rückmeldung. Ich weiß nicht, ob ihr euch nicht traut, ja, bin sehr gespannt, ja. Ich möchte das eigentlich gerne nochmal wissen. Naja, wie auch immer.
6: Schauen wir mal,
1: was wird.
6: Genau, wir haben aber noch eine Auflösung. Ja, es gab ja auch zum Jahr 1969 ein Rätsel von mir. Ich habe nach einem Film gefragt und alle Antworten waren im weitesten Sinne schon so weit gut, dass wir bei den Lausbuben-Filmen gelandet sind. Jetzt hatten wir aber eine, bei euch beiden, 50-50-Chance. Einer hat's richtig, der andere nicht. Aber es war eine knappe Kiste, weil ihr überlegt habt. Und ich kann noch mal sagen, wenn ich das jetzt richtig in Erinnerung hatte, der Nico hatte es richtig.
1: Nico hat's richtig?
6: Nico hatte es richtig.
1: Dann
6: es
1: hab ich's
6: war,
1: falsch.
6: Genau, es war Pepe der Paukerschreck. Ja, genau, McFly hatte es richtig.
1: Wenn ich dich glücklich machen kann damit, dass du richtig liegst und ich nicht, ist das für mich völlig okay heute.
5: Ach so, das war jetzt ein absichtliches Eigentor deinerseits, oder wie?
6: Das wusste er da ja noch nicht.
5: Ja. Boah, ein Almosensieg. Das merke ich mir.
1: Ja,
5: ja,
1: aber schön.
5: Pepe der Paukerschreck war es. Ja.
1: Ja, die Pepe-Filme.
5: Mhm. Ja, auf Easy Rider ist ja auch bestimmt nicht dieser Spruch zurückzuführen, oder?
1: Das war mir auch bewusst, ja.
6: Hätte nicht ganz gepasst.
5: Warum hast du es dann geschrieben?
1: Habe ich ja gar nicht. Woher sagst weißt du, jetzt, was ich geschrieben habe? Ja, dir schreibe ich gar nicht.
5: Nee, das stimmt.
1: Sehr gut. Okay, schön. Danke für die Auflösung. Das war schon mal gut. Und jetzt wollen wir mal wissen, was in 2014 passiert ist, Freunde.
5: Oh ja.
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6: Genau, und auch zum Jahr 2014 hat der gute Almanach ein paar Einträge. Und wir starten natürlich mit dem Highlight des Jahres. Ich habe mich schon entsprechend in Schale geworfen. Mein Fundstück aus dem Jahr ist nämlich tatsächlich ein Deutschland-T-Shirt, was ich damals natürlich auch zur 20. Fußball-Weltmeisterschaft getragen habe und die natürlich in Brasilien war. Ich denke, da können sich die meisten von uns dran erinnern. Und natürlich, dass Deutschland als Sieger daraus hervorgegangen ist. Das war schon sehr, sehr spannend. Ich weiß auch noch, wo ich war, als ich das geguckt habe. Wisst ihr das noch?
1: Ja.
5: Mhm. Ja. Auch, ja.
1: Zu Hause.
5: Also ich habe es auch schlecht. Zu Hause geguckt, ja.
1: Ja.
6: Ja. Wir waren bei Bekannten im Garten und zwischendurch fiel der Beamer aus. Das war auch Gott, oh Gott, oh Gott. Ja, das war ein bisschen.
1: Ist auch böse, ja.
6: War heikel, ja, das stimmt. Ja, Lettland tritt als 18. Land der Eurozone bei. Eine Demonstration der seit Oktober 2014 agierenden Bürgerbewegung Pegida mit etwa 10.000 Teilnehmern in Dresden löst eine gesellschaftliche Diskussion über diese Gruppierung und ihre Unterstützer aus. Bin sehr froh, dass man da schon sehr, sehr lange nichts mehr von gehört hat. Die 20. UN-Klimakonferenz im peruanischen Lima endet nach Verlängerung mit vagen, unverbindlichen Absichtserklärungen. Wenn man überlegt, dass das 11 Jahre her ist, ist das einfach auch total traurig, wo wir uns wieder hinbewegen. Am 8. April wurde der Support von Microsoft XP und Microsoft Office 2003 eingestellt.
1: Naja.
6: Shirley Temple stirbt im Alter von 86 Jahren. Aber lustiger Fact dazu, Fun Fact dazu, sie hatte mit mir zusammen Geburtstag.
1: Oh.
6: Ja. Oh. Die schwedische Prinzessin Leonore von Schweden, Gabriella von Monaco und Erbprinz Jacques von Monaco werden geboren. Die drei beliebtesten Mädchennamen in Deutschland sind Hanna, Mia und Emma. Liebe Grüße.
1: Hallo. Schön, dass ihr euren Podcast, unseren Podcast hört.
6: Vielleicht bestimmt. Ja. Die drei beliebtesten jungen Namen in Deutschland sind Paul, Luis und Ben. Auch da herzliche Grüße.
1: Oh, da kenne ich auch einige, ja.
6: Genau.
5: Ich nicht. Tatsächlich.
6: Ja, Pauls gab es ja auch schon vorher.
1: Ja, kommt ja immer aber auch wieder. Luis, also gerade im Freundeskreis gibt es Luis und den Ben auch im Rotkreuzbereich, ja, kenne ich auch. Also liebe Grüße gehen Richtung Hameln raus.
5: Sehr gut.
6: Ja, die Modetrends waren jetzt etwas vielseitiger. Es gab einen deutlichen Retro-Einfluss wieder aus den 60ern und 70ern. Der Hippie-Schick feierte ein Comeback, wurde oft gemischt mit westlichen Elementen wie Fransen und Lammfell. Aber es waren auch monochrome Looks in oder schwarz-weiße Outfits und ganz viel mit Mustern und Geometrie. Ich kann mich da aber nicht dran erinnern, tatsächlich. Das war so, ja, weiß ich auch nicht.
1: Ja.
6: Also an einem vorbei irgendwie, ne? Ja, da habe ich jetzt gar keinen. Ich habe bestimmt auch noch Klamotten aus der Zeit, aber.
5: Vielleicht sind wir auch alle schon in so einem Alter gewesen, wo wir gesagt haben, ja, okay, macht mal Leute, wir haben unseren Stil für uns gefunden.
6: Das kann natürlich auch
1: das
6: sein.
1: Das ist ein sehr, ja, das, damit kannst du recht haben, McFly. Also, von meiner Seite aus, ich trage wahrscheinlich auch seit 20 Jahren das gleiche T-Shirt, so nach dem Motto. Also da hat mich ein neuer Trend irgendwie nicht so umgehauen. Also daher, ja, bin ich da bei dir. Ich glaube, da hast du recht. Wir haben unseren Stil schon gefunden. So wie Einstein ihre Ohren mittlerweile. Ja, also ja. Ihr solltet jetzt zwingend auf YouTube mal einschalten.
6: Ja, die bleiben das jetzt auch.
5: Sehr gut.
6: Der Grünspecht ist Vogel des Jahres.
1: Oh, ein toller Vogel.
6: Ja, auf jeden Fall. Haben wir auch im Garten tatsächlich. Das Wort des Jahres ist Lichtgrenze. Und ich glaube, das muss ich einmal erklären. Ich hatte nämlich auch absolut keine Ahnung, was das war und warum. Das bezieht sich nämlich auf die Lichtinstallation, die anlässlich, möchtest du das weiter erzählen?
1: Mauerfalls? Ja, nein, jetzt, wo du es gerade sagst, genau, für diesen Mauerfall, ne?
6: Genau,
1: zum 25. Haben die Grenze praktisch nochmal aufgebaut als Lichtmotiv.
6: Genau, und das spiegelt natürlich die große Emotion wieder, die mit dem Ende der Teilung verbunden war und so weiter. Ganz interessant. Eine Flasche Bier kostet circa 1 Euro. 2009 übrigens waren das noch 77 Cent, um da nochmal drauf zurückzugreifen. Und Benzin kostet durchschnittlich 1,45 Euro. Das sind ungefähr 10 Cent mehr als 2009. Um da nochmal wieder den Vergleich zu haben.
1: Ja. Sehr gut. Ja, vielen Dank für den Rückblick ins Jahr. Ist ja eigentlich noch gar nicht so lange her, aber man hat das Gefühl, irgendwie. Keine Ahnung. 10 Jahre das sind im Schnips.
5: 10, 11 Jahre jetzt. Wahnsinn, ne? Ja. Alter Falter.
1: Ja, so ist das. Ich bin sehr gespannt. Dann lasst uns doch mal reinschauen in unsere Musikfolge heute. Ja, wir wollen euch ein bisschen Freude bringen. Wir wollen mit euch ein bisschen 11 Jahre zurückgehen und haben uns ein bisschen aufgeteilt. Ja, meine Wenigkeit fängt an mit der Rock, also mit der Rockmusik aus dem Jahr 2014. Und ich verspreche euch jetzt schon mal, ihr werdet hier einige Sachen hören, die ihr wahrscheinlich noch nie gehört habt. Ja, und es macht aber Spaß. Also freut euch drauf. Es wird im Rocking-Bereich für den einen oder anderen einiges Neues geben. Ja.
5: Ich bin mal gespannt, ob wir uns da ins Gehege gekommen wären. weil ich habe in meiner Auflistung, ich greife einmal ganz kurz vor, ich habe die deutschen Songs.
1: Okay.
5: Und ich habe da auch etwas gefunden, was ich erst mit reinnehmen wollte, habe es allerdings dann doch rausgestrichen. Ich bin mal gespannt.
6: Aber solange es deutsch ist, kommst du ja mit niemandem ins Gehege.
5: Nee, aber wart mal ab.
6: Ich hab Angst.
1: Naja, wart es ab. Könnte. Wart es ab. Aber das haben wir eigentlich vorher geklärt, deswegen kann es ja eigentlich nicht sein. Aber trotzdem, also damit haben wir schon mal raus, dass McFly die deutschen Hits hatte 2014. Und was ist denn noch für Einstein übrig?
6: Genau, der große Begriff Pop und der ganze Rest, aber es passt alles sehr unter Pop.
1: Pop. Ja. Gut, dann würde ich sagen, poppen wir mal los.
6: Ich dachte, du fängst Freunde. An, aber ich kann auch.
1: Nein, pop mal los.
6: Ich pop mal los. Wir fangen an mit der Nummer 10 und ja, ich habe gedacht, dann haben wir es schon mal drin. Wir starten mit One Direction und Steal My Girl. Für alle, die es nicht kennen, also für mich, ich musste das sehr oft hören, damit ich es irgendwie im Kopf behalten kann. Das war dieses Everybody wanna steal my girl. Everybody. Nee, ich kann das gar nicht singen. Na, egal. Aber dann, wer es hören möchte, kann es gerne tun. Vielleicht nochmal kurz zu One Direction. Die Band bestehend aus. Nee, ich kann das lassen wir mal. Harry Styles kennt man, die anderen weiß ich teilweise gar nicht, wie man die ausspricht, hatten sich damals als Solokandidaten in der 2010er Staffel von The X Factor in Großbritannien gemeldet und sind dann aber irgendwie nachher nach der Bootcamp-Phase als Band zusammengeführt worden und dann, ja, gab's die irgendwie. Das Lied Steal My Girl ist die Leadsingle aus dem vierten Studioalbum mit dem kreativen Titel Four. Und im Musikvideo, das ist tatsächlich ziemlich cool, sieht man unter anderem Danny DeVito, einen jungen Schimpansen, zwei Sumo-Ringer, Akrobaten, eine pensionierte rhythmische Sportgymnastin, eine Marschkapelle und ganz viel wilde Sachen hin und her. Also das lohnt sich auch, das mal anzuschauen. Und die höchste Chartplatzierung in Deutschland war tatsächlich nur Platz 27, aber die Single wurde mit Gold ausgezeichnet.
1: Nicht schlecht. Also One Direction. Es gibt sehr, sehr viele One Direction Fans da draußen. Ja, also ich habe da schon einiges von gehört. Ja. Ich gehöre jetzt nicht dazu. Ich muss sagen, Harry Styles ist schon ein cooler Typ. Ja, aber ja, ansonsten musiktechnisch schauen wir mal, was da noch so auf uns zukommt im Pop-Bereich. Gut, dann ich gehe jetzt mal der Reihe nach, damit ich das hier nicht mehr verwechsel. Also fange ich jetzt mal an, laut meiner Reihe, die ich hier auf dem Video habe.
5: Ja, bitte.
1: Wir gehen in den rockigen Bereich und zwar auf Platz 10 befindet sich die Band Cage the Elephant. Ja, fangen wir gleich mal mit einer Band an, die man vielleicht noch nie im Leben gehört hat. Cage the Elephant ist tatsächlich eine sehr, sehr gute Rocknummer und ich kannte sie vorher auch. Muss ich sagen, allerdings habe ich mich nie so damit beschäftigt. Ich habe mir den Song rausgesucht, Cigarette Daydreams, so heißt es. Und der Song ist aus dem Album Melophobia. Das ist das dritte Album dieser, ja, amerikanischen Rockband. Und das Album, also ich habe mich hauptsächlich um die Alben dann gekümmert, weil die Songs, wie gesagt, nicht so bekannt sind, dass sie irgendwie in Deutschland große Chartplatzierung hatten oder auch in Amerika nicht. Und dementsprechend hat das Album Platz 15 der US-Albumcharts erreicht. Genau. Cage the Elephant. Müsst ihr wirklich mal reinhören, ist ein toller Song. Könnt ihr ja demnächst auf unserer Playlist hören. Neben One Direction dann eben auch Cage the Elephant. Der Bandname übrigens, auch vielleicht ein ganz lustiger Fun Fact, stammt von einer Wahrsagerin, bei der Frontmann Matthew Schulz sich die Zukunft vorhersagen ließ. Und die Frau zückte eine Karte und geriet in Panik, wo sie immer wieder rief, Cage the Elephant, Cage the Elephant. Und daraufhin hat dann irgendwann auch der Frontsänger, nachdem die Dame nicht mehr aufgehört hat, das Ganze panisch verlassen und dementsprechend heißt die Band halt Cage the Elephant. Ja. Fand ich sehr lustig.
6: Vielleicht also hat sie genau das vorhergesagt.
1: So, ja. wo auch immer sie den Infanten gesehen hat. Aber manche Drogen weiß man bei Fear and Loathing in Las Vegas. Naja, da kommen wir vielleicht einfach nochmal zu. Catch the Elephant, mein Platz 10. McFly, wie sieht's bei dir aus?
5: Ja, willkommen im Fledermausland, ne?
1: Genau.
5: Ich fange an mit Mark Forster und Flash mich. Habe ich jetzt nicht ganz so viel Bezug zu, weil ich kann mit Mark Forster gar nichts anfangen. Ich mag ihn einfach nicht. Und ich sag einfach nur so viel dazu. Platz 11 in Deutschland. Und das Musikvideo wurde von Kim Frank produziert. Kim Frank, ehemaliger Frontmann von Echt, ganz genau. Übrigens auch mit einer ehemaligen Klassenkameradin von mir sehr gut befreundet. Die Drehorte, das fand ich schon wieder ganz interessant, des Musikvideos waren unter anderem Satrup, Böglund und Flensburg. Also sozusagen quasi vor meiner Haustür. Und in dem Song geht es um die große wahre Liebe, die einem selbst im hohen Alter noch umhauen kann.
1: Flash mich nochmal, als wär's das erste Mal.
6: Ah, ja. Das war das.
1: Ja, ein Riesenhit von Mark Forster.
5: Ja, ja. Ich gebe dann direkt wieder zurück an Einstein.
6: Ja, sehr schön. Ich mache wieder weiter mit einem wunderbaren Lied, das ich auch mehrfach wieder hören musste, weil ich jedes Mal, wenn ich das wieder gelesen habe, vergessen hatte, welches das noch war. Und immer, wenn ich es dann gehört habe, dachte ich, oh ja, das war das. Ich mag das voll gerne. Und dann war es wieder weg. Und zwar rede ich von Ghost von Ella Henderson. Und ich weiß nicht, habt ihr was im Ohr dazu?
5: Nein.
1: Ein bisschen, glaube ich.
6: Es ist auch schwer zu singen, tatsächlich.
1: Das ach, ist auch schade. Nicht so ich meins. Dachte, du versuchst
6: ja,
1: das jetzt nochmal.
6: Ich kann es versuchen. 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
1: Ja, geiler
5: ja.
1: Song.
5: Jetzt habe ich's wieder.
6: Genau. Guck mal, so weit hat's dann doch noch gereicht. Sehr schön. Gabriella Michelle, Ella genannt Henderson, ist eine englische Sängerin, die auch durch The X-Factor bekannt wurde.
1: Oh, schön. Ich bin mal gespannt, ob sich das bis Platz 1 bei dir durchzieht.
6: Ja, vielleicht aber auch nicht, sag ich jetzt nicht zusammen. Hat tatsächlich in dem ja ihr Debütalbum zusammengestellt, schrieb tatsächlich auch an allen Songs mit. Und ganz interessant ist, dass die Veröffentlichung immer wieder verschoben wurde. Und deswegen landen wir mit dem Jahr überhaupt erst in 2014 mit ihrer Debütsingle. Und das war eben diese Single Ghost. Das Lied hat sie zusammen mit Ryan Tedder geschrieben und aufgenommen. Und das stieg sofort auf Platz 1 der britischen und irischen Charts tatsächlich. In Deutschland war die Chartplatzierung, also die höchste Chartplatzierung, Nummer 3. Und hier hielt sich insgesamt 34 Wochen in den Charts und erreichte den Platin-Status.
1: Sehr schön.
5: Ich bin gerade im Überlegen, Ryan Tedder, wo kam der noch her? Ist das der von One Republic?
6: Oh, das weiß ich gerade nicht mehr. Der hat irgendwo stand noch, was der sonst noch produziert hatte, aber ich komme da jetzt gerade nicht mehr drauf.
5: Aber auch ganz bekannter Songschreiber und Sänger oder so. Na gut, okay. Kann man später mal nachgucken.
1: Genau. Also, wer da Interesse hat, das nochmal zu wissen, sehr gerne, schreibt uns. Ja. Auf Platz 9 im Rocking-Bereich ist die Band Bush bei mir gelandet. Die kennt man vielleicht noch aus den 90er Jahren, da wurde sie berühmt. Ich habe mich jetzt in diesem Fall für 2014 logischerweise für den Song Dangerous Love entschieden. Und das ist aus dem Album Man on the Run. Ja, und dadurch, dass es das 6. Studioalbum der Band ist, weiß man auch, die sind schon ein bisschen länger unterwegs und machen schon länger Musik zusammen. In den US-Albumcharts Platz 33 tatsächlich. Und der Leadsänger, den Namen hat man sicherlich schon mal gehört von Bush, das ist Gavin Rossdale. Ja, also er ist ja schon auch Name in der Rockszene. So, 91 wurden sie gegründet aus UK. Tatsächlich, ist eine United Kingdom Band. Und wisst ihr, mit wem er bis 2015 verheiratet war? der Gute?
5: Ja.
1: Ja.
5: War das, ich schon?
6: Ich bin mir nicht hundertprozentig sicher, aber war das Gwen Stefani?
1: So ist es, genau, Gwen Stefani. Und jetzt die viel wichtigere Frage, wisst ihr denn, mit wem er 2017 bis 2018 liiert war?
6: Nö.
5: Sophia Tomalla.
1: Ja.
6: Ach.
1: Genau. Mit Sophia Tomalla. Die sucht sich auch die heißen Jungs raus hier. Rocker, ja, und jetzt Tennisspieler, naja, wie auch immer, sei ihr gegönnt.
5: So ganz unattraktiv ist sie ja auch nicht.
1: Das, der eine sagt so, der andere so, aber ja. Also Bush, Dangerous Love, wie gesagt, ich finde, sie sind nicht mehr so an ihren Erfolg aus den 90ern rangekommen, aber schlussendlich immer noch eine gute Rockband. Ja, also kann man sich immer noch mal wieder reinhören. Könnt ihr übrigens mal bei den Anmachern hören, in Janzis Rockarchiv ab und zu auch mal einen Bush-Song dabei. McFly, wie sieht's bei dir aus? Ich bin sehr gespannt, was bei dir auf Platz 9 ist und ob wir dich irgendwie noch mal zu was Fröhlicherem bringen.
5: Doch, ich denke schon. Also zumindest die Band mag ich sehr, sehr gerne, die jetzt kommt.
1: Na, guck.
5: Ja, die Fantastischen Vier. Ja, der Titel heißt 25.
6: Ah, guck.
5: Und es ist der Jubiläumssong zum, ja, logischerweise 25-jährigen Bestehen der Band.
1: 25 years.
5: Es wird die Bandgeschichte thematisiert, beschrieben wie eine Art Familienalbum. Und das zugehörige Album Rekord wurde im Oktober 2014 veröffentlicht und war bis zum 8. Dezember zum kostenlosen Download auf Google Play angeboten. Hm. Die Single schaffte es tatsächlich auf Platz 1 hier in die Charts.
1: Gut.
5: Und ich bin jetzt zwar nicht auch so der ganz große Hip-Hop oder so Pop-Fan oder so, muss ich ja auch sagen, aber von den Fanta 4 bin ich eigentlich auch immer ganz überrascht und positiv begeistert, also positiv überraschend begeistert gewesen, so rum. Ja.
1: Ja, die Fantas. Haben sich auch lange gehalten, muss man sagen.
5: Ja.
1: Sehr gut.
6: Jawohl. Schön. Dann kommen wir schon zu Platz 8.
1: Ja, wir und, heute durch hier.
6: Ja, passend zur Jahreszeit habe ich jetzt das Lied Summer von Calvin Harris.
1: Oh, ja.
6: Falls ihr euch da noch erinnert, das war dieses When I met you in the summer to my heartbeat sound. Ne? Und das wurde eben produziert und gemacht vom schottischen DJ. Also ich bin heute irgendwie den ganzen Tag auch auf der Insel. Mal gucken, wie das weitergeht. welches Lied als zweite Single aus seinem vierten Studioalbum Motion veröffentlicht wurde. Und an sich fanden eigentlich die meisten Leute das Lied gut, hat einige positive Kritiken bekommen. Zum Beispiel in der Digital Spy stand drin, dass Summer, 3,5 von 5 Sternen ist jetzt nicht so gut, aber hat ein
1: gutes Mittelmaß.
6: Ist ein heller und lebendiger Banger, der dazu bestimmt ist, die wärmeren Monate zu untermalen. Fand ich sehr schön. Das Time Magazine schrieb dazu, dass der Song zwar nicht viel lyrisches Fleisch auf den Knochen hat, aber nach einem der härtesten Winter der letzten Zeit sind die Hörer wahrscheinlich hungrig auf alles, was auf eine wärmere, sonnigere Jahreszeit hindeutet. Und eine von Harris typischen, gigantischen Synthie-Hooks schadet der Verdaulichkeit auch nicht. Ja, was wieder für unsere ZuhörerInnen vielleicht interessant ist, im Musikvideo hat Jason Statham einen Cameo-Auftritt. Und ja, die höchste Chartplatzierung in Deutschland war Nummer 3, hielt sich insgesamt 35 Wochen in den Charts und erhielt 3-mal Gold.
1: Ja, nur für alle, die uns auf YouTube sehen, McFly kokst nicht, der putzt sich die Nase. Ja, also ja,
5: Entschuldigung.
1: Nein, ich hab mir ein bisschen was aufgesagt. Man muss es noch mal eben kurz sagen. Ja, auch wenn manche Bands bei irgendwelchen Eurovision Song Contest Geschichten, hast du gar nicht genannt. Naja, vielleicht kommen wir da laut noch zu, wenn McFly darüber spricht, damit berühmt geworden sind. Ja. Na gut. Sehr schön. Dann mache ich weiter mit Platz 8. Seid ihr bereit?
5: Aber ja, ich warte drauf.
1: Go, go. Sehr gut. Ja, ich klaue mir nämlich jetzt einen deutschen Song. Ja, aber es ist ein deutscher Rocksong, ja. Und zwar von den Broilers. So, da sind wir nämlich. Und ich habe mir, auch da habe ich mir natürlich die Alben angeguckt und dann auch geschaut, welcher Song kam denn 2014 raus. Und da habe ich mich auf den, von dem Album Noir, ja, das, welches das sechste Album der Punkband ist, den Song Der Rest und ich rausgesucht. Und zwar aus aktuellem Anlass, denn der Song behandelt den Rechtsruck der heutigen Jugend. Und dementsprechend glaube ich, ist es auch wichtig, dass solche Songs weiterhin veröffentlicht werden und auch bei uns auf der Playlist sind, damit wir da auch mal ein Zeichen setzen. Und im Übrigen, das Album Noir war das erste Nummer 1 Album von den Broilers. Und das ist schon gar nicht so verkehrt, ja. Wisst ihr, wart ihr schon mal auf einem Broilers-Konzert?
5: Ja. Nein.
1: Ah, okay. Denn, sehr gut, also Nele. Denn weißt du, mit welchem Song sie jedes Konzert beenden?
6: Ich habe es schon mal gehört und ich war auch schon mal da, aber es ist auch schon ein bisschen her. Ja. Das könnte sogar 2014, 15 sein, dass ich da das letzte Mal war.
1: Sehr gut. Mit dem Song Blume wird jedes Konzert beendet, also von der Band dann beendet. Und danach schaltet nämlich beim Rausgehen immer noch mal ein Kracher durch die Boxen. Und zwar Don't Stop Believin' von Journey wird ganz zum Schluss als Rausschmeißer praktisch noch mal eingespielt. Ja, nicht mehr von der Band selbst, aber als Rausschmeißer dann. Ja, fand ich auch sehr lustig. Broilers, Der Rest und ich, könnt ihr euch anhören. Cooler Song. Macht ihn laut, wenn ihr durch die Stadt fahrt.
5: Ja. McFly. Gute Idee. Platz 8. Das ist eine gute Idee. Ja. Platz Nummer 8. Robin Schulz featuring Mr. Props. Waves. Die Originalversion von Mr. Props erschien schon im November 2013, aber jetzt geht es um den Remix und der erfolgte von Robin Schulz im Januar 2014. Mr. Props selber sagte dazu, bei dem Lied geht es um die Distanz zwischen zwei Menschen. Wenn man sich in einer Situation befindet, in der man lieber alleine ist, als mit der geliebten Person, ist das nicht gesund. Das ist nicht schön. Es geht also darum, dass die Entfernung zwischen zwei Personen eben sehr viel größer wird. Platz 1 in Deutschland und England und Platz 16 in den USA.
1: Ich und Robin Schulz, in dem Fall ein Deutscher.
5: Ein Deutscher, ganz
1: deswegen
5: genau.
1: Deswegen war die auf der Liste.
5: So sieht's aus. Okay. Und ich, ein kleiner Spoiler, nicht zum letzten Mal. So.
6: Ihr verwirrt mich heute total. Aber nichtsdestotrotz, ich habe da schon wieder kein Lied im Ohr.
1: Oh, doch.
5: Ja.
1: Habe ich im Ohr, aber ich kann es nicht singen.
6: Schade. Muss ich wohl unsere Playlist anhören?
5: Wird alles auf die Playlist geschmissen. Jawollingen.
6: Ja, machen wir weiter.
5: Einstein, was hast du denn jetzt?
6: La, la, la, la, la, la, la, la. Ja. Wir landen bei Shakira featuring Carlinhos Brown. Und zwar aber die, weil ich gedacht habe, jetzt passend zu meinem Outfit und so weiter, nehmen wir das Lied La La La, Brazil 2014. Das Lied ist ja ein Extra für das One Love, One Rhythm, the 2014 FIFA World Cup Official Album, überarbeitete Version des Liedes Der, in Klammern La La La, welches dann aus Shakiras 10. und nach ihr selbst benanntem Studioalbum stammt. Und in dem Video balanciert Shakira einen Ball und trägt dabei einen langen schwarzen Rock. Und es gibt natürlich auch ein paar Gäste in dem Video. Da tauchen unter anderem Lionel Messi, Neymar, okay, jetzt kann ich die Namen nicht mehr aussprechen. Ist auch egal. Einige Fußballspieler, ich traue mich jetzt nicht, die weiter auszuführen. Auch
1: das
6: tatsächlich
1: hätte mich jetzt interessiert.
6: Bestimmt. Dann ich schicke dir nachher die Liste, dann kannst du die aussprechen. Auch Shakiras damaliger Freund Gerard Piqué und deren gemeinsamer Sohn Milan tauchen in dem Video auf. Und tatsächlich hatte das 40 Tage nach Veröffentlichung 200 Millionen Aufrufe. Und im Mai 2024 tatsächlich wurde das über 1,3 Milliarden Mal angesehen. Nicht schlecht, oder?
5: Wahnsinn.
6: Ja.
5: Ja.
6: Ich habe keine.
1: Ist ja ähnliche Quote wie bei unserem Podcast.
6: Das wäre schön.
5: Ja.
6: Wir arbeiten dran. Eine Chartplatzierung dieser Variante konnte ich tatsächlich nicht finden. Deswegen habe ich gedacht, nehmen wir einfach das Original. Das war in Deutschland auf Platz 12 und wurde auch noch mit Gold ausgezeichnet.
1: Ja, Shakira. So ist es. Ein deutscher Fußballspieler war da aber nicht bei in dem Video.
6: Den hätte ich aussprechen können.
1: Ja, ne, ich frage ja nur, weiß man ja nicht. Ja. Aber vielleicht
6: ich
1: ist es
6: noch
1: ja
6: mal nach.
1: Vielleicht ist es ja gar nicht Lionel Messi, vielleicht ist es ja
6: Manuel vielleicht Neuer. Ist es ja gestimmt, Manuel Neuer war bestimmt dabei. Ja.
1: Naja, ja. Wie auch immer, so sieht's aus. Okay, sehr schön. Platz 7 haben bei mir belegt die Kaiser Chiefs. Und ich habe mir den Song Meanwhile Up in Heaven ausgesucht. Und der Song erschien auf dem Album Education, Education, Education and War. Ja, so heißt das Album wirklich. Ist nämlich das 5. Studioalbum und landete im United Kingdom auf Platz 1. So, also das Album, ja. Lustigerweise, Education, für alle die, die des Englischen nicht so ganz mächtig sind, liebe Grüße gehen raus, Education heißt ja Bildung, ja, und War heißt Krieg, also Bildung, Bildung, Bildung und Krieg, ja, und das bezieht sich auf eine Rede vom Prime Minister des UK, nämlich Tony Blair damals, aus dem Jahr 1996, in der er die Bedeutung von Bildung betonte und zum Teil auf den umstrittenen Irakkrieg anspielte. Genau, und der sagte nämlich Education, Education, Education and War. Ja, das sind die wichtigsten Sachen. Ja, so. Und dementsprechend haben sie dann das Album so genannt, die Kaiser Chiefs. Sehr kreativ.
5: Das klingt aber auch irgendwie so typisch trocken britisch, oder?
1: Ja.
5: Education, Education and War.
1: Nee, dreimal Education. Ja, das ist wichtig.
6: Okay, nicht unterschlagen.
1: So, das dritte, das ist ja das Wichtige, ja, dass man es auch wirklich. Ja. Nochmal sagt. Ja, sehr schön. Die Kaiser Chiefs. Wie sieht's denn in Deutschland aus auf Platz 7 bei dir?
5: Ja, da hat's nicht viel mit Education zu tun. Ich komme nämlich jetzt zu Aneta Sablik mit The One und sie ist die Siegerin der 11. Staffel von Deutschland sucht den Superstar. So, Platz 1 in Deutschland, Österreich und der Schweiz. Der Titel heißt The One, sagte ich, glaube ich, gerade. Geschrieben und produziert von Joker F, Beatsa, Oliver, Pum und BKs. Das Album hat ebenfalls den gleichen Titel, The One. Und ja, wie gesagt, sie ist die Gewinnerin von Staffel 11 von DSDS.
1: Ja.
5: Hab ich persönlich nicht verfolgt. Ich habe nicht eine Folge DSDS in meinem Leben bisher geguckt. Deswegen kann ich da nicht viel zu sagen. Ich habe in den Song reingehört. Und habe ihn auch sofort wieder vergessen.
1: Deswegen haben sie das Album und den Song wahrscheinlich auch The One genannt, weil es ist nur der eine Song und dann ist das durch. Also ich habe tatsächlich damals mal reingeguckt, also in die erste Staffel von DSDS, aber da kommen wir irgendwann auch nochmal zu. Aber es gab nichts Besseres also als ein DSDS-Ding, was man schon wieder nicht mit dem Ohr hat. Ist ja Wahnsinn. Okay, krass.
5: Ja, also die Deutschen haben im Jahr 2014 besser Fußball gespielt als Musik gemacht. Also definitiv ja.
1: Okay. Ja, gut, also über DSDS müssen wir, also für alle DSDS-Fans da draußen, sorry, ja, aber ganz im Ernst, also der Song sagt mir nichts und der Künstlerin überhaupt auch nicht. Das tut mir wirklich leid. Ja, naja, ich bin gespannt, wie es bei der Pop-Musik aussieht.
6: Deutlich besser, jetzt kommen wir nämlich zu deutlich markanteren Liedern, die ich mir auch merken konnte und nicht immer wieder hören musste. Und deswegen grüße ich jetzt alle Swifties da draußen. Wir landen bei Shake It Off von Taylor Swift.
1: Shake It Off.
5: Was?
1: Shake It Off.
6: Ist aus 2014. War die erste Single-Auskopplung ihres 5. Studioalbums schon, das nach ihrem Geburtsjahr 1989 benannt ist. Und ja, in der Silvesternacht 2014 sang sie das übrigens zusammen mit Welcome to New York vor rund 1 Million Menschen am Times Square. Und das Lied an sich erhielt überwiegend positive Kritiken. Allerdings hat sie mit dem Video ein paar Kontroversen hervorgerufen. Und zwar ging es darum, dass Ja, aufgrund dieser als stereotypisch erfundenen Darstellung von Twerking ihr Rassismus gegenüber schwarzen Menschen vorgeworfen wurde. Diese Kritik wurde aber jedoch wieder zurückgenommen, also dem wurde widersprochen, aber es hat definitiv damals eine Kontroverse ausgelöst.
5: Okay.
6: Ja, wie das immer so ist, wenn man sonst nichts zu tun hat wahrscheinlich. Ja. Die höchste Chartplatzierung in Deutschland war 2005 und war 2005.
1: Das oh ist Gott. Eine Kunst, das schafft nur Taylor Swift, einen Song 2014 zu veröffentlichen, aber schon 2005 in den Charts gehabt zu haben. Taylor, unser Hero.
5: Sie ist auch eine Zeitreisende.
6: Ah, ich trinke noch einen Schluck Kaffee, glaube ich. Also Platz 5 hat sie erreicht und hielt sich tatsächlich insgesamt 40 Wochen in den Charts.
1: So, ein schöner Versprecher.
5: Geil.
1: Tatsächlich, sehr, sehr schön. Ja, ich komme auch tatsächlich zu jemandem auf meinem Platz 6, den man kennt wieder. Also klar, die Kaiser Chiefs und die Broilers kennen wir wahrscheinlich auch, also die meisten der Zuhörer. Und Platz 6, mit dem bin ich auch groß geworden, mit Lenny Kravitz. Für mich auch ein grandioser Musiker, wenn er denn kann. Und wobei ich auch finde, da bin ich in den 90ern hängen geblieben, auch mit Lenny Kravitz. Er hat dann aber 2014 tatsächlich nochmal einen Song rausgebracht, den ich auch gut finde, nämlich The Chamber. Ja. Und das ist das 10. Studioalbum, also Strut ist das 10. Studioalbum von Lenny Kravitz, also auch schon lange dabei. Und The Chamber ist die erste Single aus diesem Album. Und das Musikvideo, auch ein kleiner lustiger Funfact dazu, wurde in Paris in seiner Wohnung gedreht. Also wenn ihr mal wissen wollt, wie Lenny Kravitz wohnt, dann auf jeden Fall mal in das Musikvideo reingucken. In Deutschland kam der Song allerdings tatsächlich nur auf Platz 17.
5: Oh.
1: Also das, da ist man von Lenny Kravitz in den 90ern ein bisschen anders gewohnt. Aber Herrgott, trotzdem. Also ein cooler Song. Also ich mag ihn tatsächlich und kam auch bei den Kritikern gut an.
6: Muss ich mir auch unbedingt nochmal in der Playlist anhören. Habe ich jetzt nichts im Ohr zu.
1: Witzig. Ja, glaube ich. Glaube ich. Aber ich kann ihn auch nicht singen. Ich möchte ihn auch nicht antun.
5: Danke.
1: Gerne. McFly, wie sieht's in Deutschland aus?
5: Da bin ich jetzt bei, ja, ich drehe frei, also das Titel heißt Freidrehen und ist von Clouseau. Ja, toller Musiker, wie ich finde, den habe ich vor, keine Ahnung, ich glaube auch schon mindestens 15 Jahren das erste Mal über meinen besten Kumpel so ein bisschen kennengelernt.
1: Persönlich oder die Musik?
5: Nee, die Musik. Okay. Ja.
1: Na, bei dir weiß man das manchmal nicht.
6: Ja, stimmt.
5: Ja, stimmt auch wieder. Nee, das war damals seine Platte Gute Musik, die er mir da vorgespielt hat. Und Pizzaschachteln läuft bis heute noch regelmäßig bei mir. Aber jetzt geht's um, wie gesagt, den Titel Freidrehen vom Album Stadtrandlichter ausgekoppelt. Im Text geht's um die Sehnsucht nach Freiheit und einem festen Ankerpunkt im Leben. Hat es allerdings auch hierzulande nur auf Platz 20 in die Charts geschafft.
1: Ja. Naja, aber
5: ist auch alles so ein bisschen untergegangen, finde ich. Aber ja gut, Clouseau kennt man natürlich auch hauptsächlich oder besonders durch die Zusammenarbeit mit Udo Lindenberg bei dem Live-Konzert damals auf der
1: Unplugged.
5: Auf der Reeperbahn.
1: Auf dem Unplugged,
5: ja, ne?
1: Das Cello.
5: Ja, ganz genau. Ja. Ja. War das ein MTV Unplugged? Ich glaube ja, ne?
1: Ja.
5: Hm?
1: Ja, aber trotzdem ein toller deutscher Künstler, muss ich auch sagen.
5: Also, ja,
1: gefällt mir sehr gut.
5: Guter Texter.
1: Ah, ja, absolut. Ja. Also ich mag das auch und höre mir die Alben auch gerne an, weil da manchmal auch eben versteckte Songs drauf sind, die jetzt nicht ausgekoppelt werden, die sehr, sehr gut sind. Ja. Sehr schön. So, wir haben die Halbzeit geschafft. Außer du möchtest noch was zu Clouseau sagen. Nein?
5: Nee, in diesem Jahr nicht.
1: Sehr gut, okay. da haben wir die Halbzeit geschafft. Dann würde ich sagen, wir gehen kurz in die Werbepause.
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1: 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So, wir machen weiter mit Platz 5 und gehen in die Popmusik mit Einstein.
6: Genau, ich flattere direkt zu Platz 5 und lande bei Meghan Trainor mit dem Lied All About That Bass.
5: Geil.
6: Genau, because you know I'm all about that bass, no trouble. I'm all about that bass, but that bass. Also, das ist no heute. Trouble. No, ja, yeah, no trouble. Genau, ist auch wieder als Leadsingle rausgekommen, und zwar des Albums Title. Ist auch im Juni 2014 veröffentlicht worden und wurde von der NBC's Today als Song des Sommers bezeichnet. Und ja, der Song wurde für 2 Grammys nominiert, und zwar da auch wieder für Song des Jahres und Aufnahme des Jahres, hat aber keinen davon gewonnen. Das Video zum Song war das zweitmeistgeschaute Video bei Vevo 2014, und der Songtext tatsächlich erntete gemischte Kritik, da zwar gegen fotogeshoppte Modelfiguren gewettert wird, aber dann wieder mit dem antifeministischen Trost, dass Boys üppigere Hintern, also Booties, lieber hätten, auch schon wieder navigiert, also keine Ahnung. Manchmal ist es ganz gut, wenn man gar nicht so viel vom Text versteht, sondern nur den Rhythmus und Refrain irgendwie gut findet. Also von daher, manchmal hilft das, einfach Songs dann gut finden zu können, ohne sich mit irgendwas auseinandersetzen zu müssen. Tatsächlich gelangte das Lied in 58 Ländern an die Spitze der Charts und verkaufte sich weltweit 11 Millionen Mal.
1: Nicht so schlecht.
5: Ja. Ja, ich muss bei dem Song immer an so einen Song für Hörer von meiner Mama denken. Das finde ich immer ganz witzig.
6: Oh ja, bitte erzähl.
5: Ja, also erstmal, hallo Mama, falls du das hörst, sei mir nicht böse, dass ich die Geschichte jetzt erzähle.
1: Hallo Mutti, ja, heute haben wir Mutti-Tag sozusagen. Ja.
5: Ja, Mama McFly in dem Fall jetzt. Das hängt damit zusammen, wir haben ein Jahr zuvor, da haben wir einen Engländer kennengelernt, einen Wrestler kennengelernt aus England, und mit dem konnten wir uns alle sehr gut unterhalten, und meine Mutter fand den auch wirklich sehr, sehr nett, sehr freundlich, und sagte dann auch, das ist wirklich ein netter Kerl. Das könnte auch dein Bruder sein, so ähnlich. Und sein Name ist Chris Botherway. Also, Chris, if you hear this, shout out, hope to see you again one day. Und sie hat bei dem Song immer verstanden, oh, das ist ja ein Song über den Botherway. Ich sag, was, wieso? Ja, hör doch mal hin. I'm all about that Botherway, hat sie verstanden. Oh, anstatt all about that bass hat sie das in Botherway umgemünzt. Und
1: okay, ja gut, ja, da gehört schon was zu.
5: Ein bisschen, ja, ja. Naja, aber es ist halt so ein kleiner Schmunzler.
1: Ja, sehr schön.
6: Das ist aber cool.
1: Hm? Mutti McFly, auch mal vorgekommen. Das ist doch super. Denn sind unsere Muttis jetzt eigentlich alle mal vorgekommen, so zwischendrin. Ja, ja, sehr gut. Vielleicht auch das ein oder andere Mal mehr noch. So, auf Platz 5 beim Rockigen. Und da merkt man schon, dass ich irgendwie schon so ein Kind der 90er bin. Haben es die Smashing Pumpkins geschafft. Mhm. Jawohl. Mit dem Song Anti-Hero. Vielleicht ein schöner Vergleich nochmal auch rüber zu Taylor Swift, ja. Aber trotzdem, ich bin da so ein bisschen hängen geblieben, und ich finde es schön, dass diese Bands einfach sich auch gehalten haben, auch wenn sie nicht mehr die Spitzen der Charts erreichen, aber die Smashing Pumpkins einfach auch, Frontmann Billy Corgan, einfach auch ein genialer Kopf im wahrsten Sinne des Wortes. Das 9. Studioalbum Monuments to an Elegy, heißt es, glaube ich, wenn ich das jetzt richtig ausgesprochen habe, von der, wie schon genannt, Alternative Band, ja, der Smashing Pumpkins, ist, und da sind sich, glaube ich, alle Kritiker einig, nicht das beste Album der Band, aber für den Song haben sie sich Hilfe geholt, und zwar von Tommy Lee. Ja, Tommy Lee, Murder Crew, ja. Mhm. Der steuerte nämlich die Schlagzeugparts bei. Ich weiß jetzt gar nicht, ob komplett, ich glaube komplett in dem Album, nicht nur für den Song, ich glaube komplett in dem Album. Ja. Und
5: ein sehr guter Schlagzeuger ist er ja.
1: Absolut. Also, ja, absolut. Ja. Und wie gesagt, 1988 wurden die Smashing Pumpkins gegründet, hatten dann ihre Hochphase tatsächlich in den 90ern in Chicago gegründet. Das musste ich nochmal dazu sagen. Und auch da nochmal eine kurze Quizfrage. Wisst ihr, mit wem Billy Corgan Anfang der 90er liiert war?
5: Nein.
1: Nein?
6: Also ich nicht. Nope.
1: Mhm. Mit Courtney Love. Und danach hat sie tatsächlich Kurt Cobain kennengelernt. Und
5: Ach so, okay.
1: Ja, so ist es. Die beiden hatten auch was miteinander, lustigerweise. Hat mit dem Song
6: Anti-Hero. Die Welt ist ein Dorf.
1: Wahrscheinlich, definitiv. Manchmal denke ich das auch. Ja, oder Puffe, je nachdem. Der eine sagt so, der andere so.
5: Von einem Tourbus in den nächsten gehüpft.
1: So. Sehr gut, wir hüpfen aber mal weiter zum nächsten Tourbus, und zwar zur deutschen Musik und zum deutschen Platz 5.
5: Ja. Da habe ich einen Titel von Franz Zimmer, Graham Candy, Jan Hammele und Andreas Huber.
1: Mhm.
5: Der Titel sagt euch nichts. Der Titel heißt She Moves und das Projekt dahinter Alle Farben.
6: Mhm.
5: Ja, habe ich euch. So. Der Song kam auf Platz 9 in die Charts und das Musikvideo zeigt einen Auftritt in Berlin-Tempelhof. Das dazugehörige Album ist auch gleichzeitig das Debütalbum und heißt, oh, das muss ich jetzt ablesen, Synesthesia.
1: Vor allem mit dem Spruch, das muss ich jetzt ablesen, ist auch schön, ja.
5: Ja, das, sonst hätte ich irgendwie Synthese oder Synthese, also manchmal stolpere ich über etwas längere Wörter, die mehr als 6 Buchstaben haben, so.
6: War Synästhesie nicht das, dass man, keine Ahnung, irgendwie Farben schmecken kann oder Geräusche sehen konnte oder so? Das, war das das?
5: Also das passiert, wenn du unseren Familienaufgesetzten trinkst, ja.
6: Nein, ich meine das wirklich, dass man da, dass es da Verknüpfungen zwischen den Sinnen gibt, war das das?
5: Müsste ich mal meine Freundin fragen.
6: Egal.
5: Die kennt sich da aus, die ist im medizinischen Bereich eine absolute Fachkraft.
6: Bin gespannt dann in der nächsten Folge. Kannst du das ja nochmal nachreichen?
1: Ich reiche das direkt nach, wenn ihr wollt.
6: Ah.
1: Ja. Und die Synästhesie bezeichnet hauptsächlich die Kopplung zweier oder mehrerer psychisch getrennter Modalitäten der Wahrnehmung. Sie kommt durch Verflechtung von Sinnesmodalitäten zustande. Dies betrifft die Verbindung Farbe und Temperatur, Ton, Musik und Räumlichkeit. Also mal eben einen kleinen Applaus auch für Einstein. Ja? Nicht so schlecht, ja.
6: Vielen Dank.
1: Geil. Okay, mach weiter, alle Farben.
6: Mach ich weiter.
1: Nee.
6: Ach, Marcel. Mach er weiter.
1: Ja.
5: Nee, Einstein kann weitermachen.
1: Ach, du bist schon durch. Ja,
5: sehr gut. Da ist nicht viel zu sagen.
1: Sehr gut.
6: Achso, guck mal, als hätte ich das gewusst.
5: Ja, wir haben doch alle Farben durch dann jetzt.

0: Das wollte ich doch gerade sagen. Den habe ich gerade vermisst.
1: Ja, da kam er.
0: Da kam er.
1: Genau, der Song war 14 Wochen in Folge auf Platz 1 der US Billboard Charts Hot 100. 7 Wochen auf Platz 1 der britischen Musikcharts. Also Hut ab.
0: Ja, hätten wir einen auf. Sehr gut. Also wirklich ein richtig cooler Song. Also der geht richtig ab. Ja. Also ich mag den auch. Ja, sehr, sehr schön.
2: Ist tatsächlich auch der einzige Bruno Mars Song, der mir gefällt.
0: Oh nein, also das, ja, das kann ja bei dir gut sein, aber ich finde, Bruno Mars hat schon einige gute Songs noch rausgepackt. Also
2: ja, ich hab so ein paar Schwierigkeiten mit seiner hohen Stimme.
0: Ah, oh, okay, nee, ich nicht.
2: Ja.
0: Hm? Auf Platz 4, ja, und da haben wir definitiv keine hohe Stimme, da befindet sich U2, ja. Auch eine Band, wo man sagt, muss auf jeden Fall immer wieder mit rein und bringen auch wieder Alben raus, aber können irgendwie auch nicht an den Erfolg anknüpfen. Aber vielleicht müssen sie es auch gar nicht mehr. Ich habe mir rausgesucht Every Breaking Wave aus dem 13. Studioalbum Songs of Innocence. Der Song war eigentlich für das vorherige Album gedacht, aus 2009. Ja, wurde aber nie richtig fertig und dann haben sie ihn dann irgendwann fertiggestellt und haben ihn dann auf das 13. Studioalbum gepackt und nicht auf das 12. Ja, Every Breaking Wave. Das ist auch ein Album, wo kein Song irgendwie wirklich groß in den Charts war. Also, ja, weiß ich auch nicht. Ich liebe ja U2. Ich bin wirklich, ich mag Bono und Konsorten. Also, aber, ja, wie gesagt, das irgendwie so an die Erfolge nicht rangeknüpft. Ja. Sehr gut. Dann gebe ich weiter ans Deutsche.
2: Da habe ich dann den Mann mit der Panda-Maske. Crow. Der Titel heißt Traum und im Song will Crow mit seiner Traumfrau in den Urlaub fliegen, weiß aber gar nicht, ob sie überhaupt existiert und bittet sie, sich zu melden, bevor seine Einsamkeit zu groß wird. Also
1: ja, das ist schlecht. Ansatz,
2: ich find diesen Ansatz, diesen paradoxen Ansatz im Text einfach nur lustig. Fand ich einfach sehr gut. Ja, Platz 1 hier.
0: Geht mir übrigens
2: Platz 1
0: auch immer so.
2: Auch deine Traumfrau hat sich bei dir auch noch nicht gemeldet. Nee.
1: Dann mach mal hinne.
0: Ich fahre auch.
2: Aber Koffer sind
0: genau, liebe Leute da draußen, mach mal hinne.
1: Ja.
0: Momentan fahre ich irgendwie noch allein in Urlaub. So, naja, egal.
2: Oh Mann.
0: Der trinkt nicht schon wieder während seiner
2: Sprachgeschichte.
0: Was ist denn los?
2: Doch.
0: Ist der Hals, soll ich dir einen Hustenbon rüberreichen?
2: Geht schon.
0: Der kranke Mann.
2: Ja, ist halt so. Nee, Platz 1 in Deutschland sagte ich und das war dann auch schon fast wieder alles. Ja, das reicht.
0: Das reicht. Kannst du den Song ansingen?
2: Lieber nicht.
1: Das ist aber auch gemein manchmal.
0: Nein, ich hab den nicht mehr im Ohr.
2: Also du kannst vom Glück reden, dass meine Stimme jetzt ein bisschen besser klingt als gestern, weil im Vergleich zu heute, also ich hätte Clint Eastwood synchronisieren können gestern.
0: Naja. Besser als Barbara Streisand. Wir gehen rüber zu...
2: Wo ist da der Unterschied?
0: Wir gehen rüber zum Pop.
1: Ja, da kann ich immerhin da kann ich auch noch mal ein bisschen singen.
0: Und wir gehen aufs Treppchen. Entschuldigung, das habe ich noch
1: nicht vergessen. Ja, stimmt, wir sind auf dem Treppchen. Mit X's and the O's, they haunt me.
0: Ja. X's and O's.
1: Von L. King. Genau, das ist die erste Auskopplung aus dem Debütalbum Love Stuff und das wurde tatsächlich erst 2015 veröffentlicht, aber die Single eben schon 2014. Ja, Elle King ist eine US-amerikanische Sängerin, Songwriterin, Schauspielerin und tatsächlich, und jetzt kommt vielleicht noch mal was Interessantes, Tochter von Comedian Rob Schneider. Und dem ehemaligen Model London King, die kannte ich jetzt nicht, aber Rob Schneider sagt mir was. Und sie selber beschreibt ihren Musikstil als Mischung aus Country, Soul, Rock und Blues. Und sie mag einfach auch die Variabilität, wollte halt nie irgendwie so ein Genre an sich machen. Und das ist eben auch einer ihrer bekanntesten Songs. Die Höchstplatzierung in Deutschland, das hat mich jetzt irgendwie total gewundert, war nur Platz 45. Das fand ich jetzt irgendwie ganz, ganz merkwürdig. Da hätte ich nie mit gerechnet, weil es für mich einfach viel zu bekannt war dafür. hat sich auch nur 11 Wochen in den Charts gehalten.

0: aber wurde mit Platin ausgezeichnet. Also ich habe keine Ahnung, wie das da zustande gekommen ist, aber ja, habe ich jetzt mal so hingenommen.
1: Ja, sehr gut. Auch den Song mag ich. Also ja. Den habe ich damals in Berlin mal in einer Karaoke-Bar gesungen, wenn ich mich richtig erinnere. Ja. Also das muss ja nach 2014 gewesen sein, weil da war ich noch nicht in Berlin, da war ich in Hannover noch, um da nochmal einen kurzen Rückblick zu geben. Und mir ist nochmal ein kleines Fundstück in die Hände gerade gekommen, weil ich nochmal geguckt habe, was war 2014, man vergisst das ja, also ich vergesse das vor allen Dingen immer sehr schnell. Mhm. Und ich habe noch ein, das ist gar nicht so ein großes Fundstück, aber es ist so eine Postkarte, wo drauf steht: Ziele habe ich genug im Leben, aber zu wenig Munition. Also da muss irgendwas gewesen sein, was mich geärgert hat. Ja, ja, sehr gut.
0: Herrlich.
1: Okay, sehr schön. Schöner Platz 3. Bei mir auch ein schöner Platz 3. Und zwar wahrscheinlich für viele jetzt die erste Band, die sie wirklich kennen. Platz 3 auf dem Treppchen. Coldplay. Ja. Coldplay und der Song, ich muss mich entscheiden und ich habe mich für Magic entschieden, weil ich finde den Song einfach wirklich magisch. Ist ein ganz, ganz toller Song aus dem Album Ghost Stories und das ist schon das 6. Studioalbum der Band rund um Chris Martin und Co. So.
2: Du blendest jetzt aber keine Kisscam ein, oder?
1: Sehr gut. Nein, mach ich nicht. Nee, ist nicht so schlecht, ja. Deutschland auf Platz 14, in den UK auf Platz 10. Und ja, die Coldplay hält tatsächlich den Rekord für die meisten Brit Award-Nominierungen einer Band. Nämlich 30 Nominierungen. Und was meint ihr, wie viel haben sie davon gewonnen?
2: 2 oder 3?
1: Nee, das ist schon ein bisschen mehr.
2: 4.
1: 9.
0: Ja, das klingt immer so wie eine Fangfrage. Das hätte jetzt auch 0 sein können, wenn du so fragst.
1: Ja, Entschuldigung, ich muss ja irgendwas fragen. Also, trotzdem, 30 Nominierungen, also hält sie immer noch den Rekord. Und ja, Coldplay, tatsächlich eine Band unserer Zeit gerade. Also, das ist schon, ich mag Chris Martin und Coldplay.
2: Das erinnert mich so ein bisschen an so ein Zitat von Alfred Hitchcock. Er war auch 6-mal für einen Oscar nominiert und dann sagte er, ja, 6-mal Brautjungfer, aber nie Braut.
1: Guck. So, Silber, nee, Blödsinn. Bronze bei McFly in Deutschland. Wie sieht's bei dir aus?
2: Da hab ich wieder Mark Forster und diesmal in Zusammenarbeit mit Sido. Das Lied heißt Au Revoir.
0: Ah ja.
2: Und in dem Fall jetzt nochmal ein Shoutout an Nico. Ich weiß nämlich, dass das einer seiner Lieblingssongs ist. Der Titel erreichte hierzulande Platz 2, wurde ausgezeichnet mit dem Deutschen Musikautorenpreis 2015. Das Musikvideo produziert erneut von Kim Frank und ist auch nach der Mitarbeit an Sidos Album 301180 die zweite Zusammenarbeit, also der beiden also Mark Forster und Sido. Und es gibt auch Varianten zur Fußball-WM. Also es gibt einmal den ganz normalen Albumtext und auch mehrere Ableitungen dann entsprechend zur Fußball-WM in Brasilien.
1: Mhm. Es gibt nichts, was mich hält. Au revoir. Ja. Auch der Song finde ich wirklich sehr, sehr gut. Ja, mag ich. Und auch die Kombi mit Sido finde ich spannend. Ja.
2: Ja, der hat sich auch komplett gewandelt eigentlich auch von damals zu heute hin. Also ich würde sagen, einige sagen, er hat sich ja verkauft, er ist weich geworden, aber ich würde sagen, das ist eine musikalische Entwicklung.
1: Genau, finde ich auch. So würde ich es auch nennen. Sehr gut, okay. Wir gehen auf Platz 2 und verteilen Silber in der Popmusik.
0: Oh ja, jetzt kommt auch ein Lied, was ich richtig, richtig gefeiert habe und auch immer noch. Also es taucht immer wieder auf meinen Playlists auf, weil es macht einfach so unfassbar gute Laune. Und gerade jetzt so im Sommer habe ich das sehr häufig dabei. Und zwar rede ich von Wicked Wonderland von Martin Tungewag. Ich weiß nicht, da guckt ihr gerade so ein bisschen. Sagt euch nichts.
1: Gerade nee. Nicht.
2: Also mir. Nee.
0: Echt nicht? 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Wahnsinn, das kennt ihr nicht?
1: Nee, gar nicht. Das hört sich an wie im ersten Moment wie so ein Weihnachtslied. Ja.
0: Ja, da fehlt jetzt die Musik im Hintergrund. Ich konnte es auch nicht so richtig gut singen. Wie witzig.
2: Ich hätte jetzt gesagt, so ein Kinderserien-Intro.
1: Auch, ja, wäre auch, das stimmt, würde auch passen, ja. Irgendwie so.
0: Ja,
1: so
0: das stimmt. Ah, das ist auf dem Cover ist hat tatsächlich auch so ein verrückter Hase drauf und. Das nicht kennt. Ja, gut.
1: Wir hören es uns an auf unserer Playlist bei Spotify.
0: Ich wollte sagen, hört auf der Playlist rein. Ich finde das Lied richtig, richtig gut. Das ist der erste große Hit von Martin Tungewag gewesen. Tatsächlich kenne ich auch gar kein anderes letzte? Von ihm, muss ich gestehen. Kommt übrigens aus Oslo in Norwegen. Norweger. Und das offizielle Musikvideo ist eine Mischung aus normalem Video und so einem Lyrics-Video. Und die Szenen zeigen zwei junge Frauen, die am Meer oder einem Pool in einem Touristenort flirten oder in einem malerischen Panorama zusammen auf die Straße gehen. Die Aufnahmen werden von einem Musiker unterbrochen, der Saxophon spielt. Das hört man halt auch so ein bisschen, obwohl das klingt so ein bisschen synthetisch teilweise, aber es ist viel mit Saxophon. Ihr müsst euch das wirklich unbedingt anhören.
1: Ja, auf jeden Fall.
0: Die höchste Chartplatzierung in Deutschland war nämlich auch Platz 6 und es wurde mit Platin ausgezeichnet. Aber das macht mich gerade völlig fertig, dass ihr das nicht kennt.
2: Vielleicht mal gehört, aber auch schon wieder komplett vergessen. Ist ja auch möglich.
1: Das ist alles möglich, ja. Sehr gut, also da muss ich wirklich mal reinhören. Wenn du sagst, es ist so ein Banger, dann
0: Also ich finde es gut. Das heißt ja nicht, dass das alle jetzt gut finden müssen, aber ich mag das wirklich gerne.
1: Ja. Rockig, Silber, Platz 2, sind bei mir also wirklich auch eine meiner Lieblingsbands, die Counting Crows. Und ich habe mich für den Song Scarecrow entschieden und mache gleich einen Aufruf, weil, liebe Leute, die Counting Crows sind jetzt muss ich nachgucken, 29. September in den Docks in Hamburg, ja. Und es ist leider ausverkauft. Ich könnte noch nach Berlin fahren. Das passt bei mir aber zeitlich nicht. Das heißt, wenn jemand noch Tickets hat für das Event in Hamburg, ich bin's, ja. Ich bin's, ich möchte dorthin, ja. Nicht für jeden Preis der Welt, also das nicht. Jeder, der mich kennt, weiß, da habe ich meine Grenzen. Aber ich habe Bock auf die Counting Crows. Ich möchte sie einmal live sehen. So. Werbeeinblendung aus. Scarecrow ist aus dem 7. Studioalbum Somewhere Under Wonderland. Und wenn ihr Counting Crows nicht kennt, das ist so eine US-Rockband, allerdings sehr, ja, also so ein, wie kann man das beschreiben? Melancholischer Folkrock, würde ich es jetzt mal so nennen, ja. Ich glaube so, den Song Mr. Jones, den haben einige aus den 90ern vielleicht noch im Ohr. Und das ist tatsächlich von Adam Duritz, das ist der Sänger, der Frontmann und eine sensationelle Stimme, wie ich finde. Und ja, macht Spaß. Das Album stieg auf Platz 6 der US-Albumcharts ein. Auch das vielleicht nicht so schlecht für eine Band, die auch schon so lange dabei ist. Und die haben sich 1991 in San Francisco gegründet. Und sind ganz, ganz selten außerhalb von Amerika unterwegs. Und deswegen würde ich mich, wie gesagt, nochmals sehr freuen, wenn jemand noch eine Karte hat. Also, cards to me, please. Ja, so. Counting Crows, Scarecrow. Cooler Song, coole Band. Sehr melancholisch. Also, wenn man so ein bisschen seichten Rock hören möchte, dann ist man bei den Counting Crows immer gut aufgehoben. So, wie ist man denn gut aufgehoben auf Platz 2, McFly?
2: Ey, das reimte sich.
1: Ja, ab und zu habe ich mal Lichtblicke.
2: Boah, den einen oder anderen, da hast du schon recht. Stellt euch jetzt mal folgende Situation vor. Also ihr sitzt, Moment.
1: Ja.
2: Pass auf, also ihr sitzt abends zusammen mit Freunden im Sommer, ist eine richtig schöne Nacht, ihr sitzt, was weiß ich, habt gegrillt, habt gefeiert, was auch immer, und fangt dann aus Freude einfach mal so ein bisschen an zu singen, weil die Situation ist einfach toll. Und genauso ist es mit folgendem Song auf meiner Liste passiert. Platz 2, Auf uns von Andreas Burani.
1: Ach, ehrlich?
2: Ja. Nach einem tollen Abend mit Freunden entstand der Song, laut Burani. Gemeinsam mit seinem Gitarristen hat er den Song im Anschluss geschrieben und wollte einfach nur ein positives Gefühl in jedem damit erwecken. Hat ja auch gut geklappt, wurde der offizielle deutsche WM-Song. Und ja, dementsprechend natürlich auch Platz 1 hier in den Charts. Und direkt nach dem Finalsieg im Maracanã-Stadion wurde der Song auch eingespielt. und selbstverständlich auch live auf der Fanmeile, als unsere siegreiche Elf nach Hause gekommen ist.
1: Nur für alle, es heißt natürlich Maracana, ja, aber es ist überhaupt nicht schlimm.
2: Heißt das nicht Maracana? Ja? Okay. Ja,
1: vielleicht unter den Einheimischen.
2: Gut.
1: Ist ja auch
2: aber
1: nicht schlimm.
2: Ja. Wir wissen, welches Stadion das ist.
1: Jetzt auf jeden Fall.
2: Genau.
1: Ja, schöner Song auch. Also mittlerweile ist es, also wird ja immer irgendwie gespielt, wenn irgendwas gewonnen wurde oder gefeiert wird und so. Mhm. Und dann geht es ja auch ab. Ja,
2: gut. Das ist ungefähr, das ist so die deutsche Version von We Are the Champions geworden, finde ich.
1: Mhm. Ja, guter Vergleich.
0: Ja, doch.
1: Sehr gut. Mhm. Ich gebe ab und wir nähern uns dem Ende. Und zwar, wir gehen vergeben Gold. Ja.
0: Ja.
1: Und in der Popmusik.
0: Ja. Und das ist tatsächlich auch ein sehr, sehr, sehr persönlicher Platz 1. Das Lied ist nämlich tatsächlich das Lied von mir und meinem Mann.
1: Oh, ihr habt ein Lied rausgebracht, das wusste ich gar nicht.
0: Ja, nein, aber du dachtest, du weißt, was ich meine. Und da kann man nämlich wunderbar Disco Fox oder Cha-Cha-Cha zu tanzen. Und immer wenn das kommt, müssen wir tanzen, tun wir auch. Und die Rede ist von Shut Up and Dance von Walk the Moon.
1: Es ist wirklich ein toller Song, ja.
0: Ja, ich mag den tatsächlich auch sehr gern. Und du kannst halt wirklich wunderbar zu tanzen. Und du darfst auch gerne einmal singen.
1: Shut up and dance with me. 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
0: shut up and dance with me.
1: Ja, das ist wirklich ein Banger. Ja.
0: Ja.
1: Ja.
0: Und genau. Der Song ist auch der bisher erfolgreichste Hit der Band aus ihrem zweiten Studioalbum Talking is Hard. Und ja, der Text beschreibt einen jungen Mann, der im Nachtleben sein Traummädchen erblickt. Und diese fordert ihn natürlich auf, die Klappe zu halten und mit ihr zu tanzen.
1: Ich kann mir das richtig gut vorstellen, wie du das getan hast, ja.
0: Ob die uns kannten? Naja, die höchste Chartplatzierung in Deutschland war Platz 10 und hielt sich auch 44 Wochen in den Charts und erhielt auch 2x Platin.
1: Megasong. Also zu Recht finde ich auf Platz 1. Und da sah noch mal in 2014 gab es schlechte Musik.
0: Genau. Und übrigens liebe Grüße an Herrn Einstein da draußen.
1: Ja, damit haben wir Familie Einstein jetzt durch. Sehr schön. Und für heute. Ja, sehr gut. Sehr, sehr gut. Den rockigen Platz 1 habe ich mir wieder einen deutschen Song rausgesucht. Beziehungsweise so deutsch ist er nämlich gar nicht. Der kommt nämlich eigentlich aus Österreich. Also die Band.
0: Macht mich echt fertig heute.
1: Ja, aber es ist halt eine Rockband. Und dementsprechend musste ich tatsächlich die Band Wanda reinnehmen und auf Platz 1 setzen. Ja. Und so wie ich McFly sehe, kennt er die gar nicht. Beziehungsweise hat er sie auf jeden Fall nicht auf seinem Platz 1. Deswegen bin ich da schon mal beruhigt. Ja.
2: Darf ich raten, welcher Titel das ist?
1: Darfst du.
2: Bologna?
1: Natürlich, es ist Bologna und das Debütalbum.
0: Ich hab mich gerade verloren.
1: Echt?
0: Ja, ihr habt mich irgendwie gerade voll verloren.
1: Wo, bist du nach dem Tanzen?
0: Ja, erstens
1: dann
0: das.
1: Dann Shut Up and Dance.
0: Kann das nein, aber kann das einer von euch ansingen, bitte?
2: Das willst du nicht.
1: Oh doch, das willst du. Lass mich das erstmal noch kurz erklären und dann singe ich es gleich an.
0: Danke.
1: Sehr gerne. Das war das Debütalbum der Band, der Rockband, eigentlich eher eine Rockband aus Österreich. Österreich, ihr müsst mal mit eurem Mikrofon ein bisschen aufpassen, Freunde der Sonne. In Österreich Album Platz 2 und in Deutschland das Album auf Platz 53. Ja. Bologna heißt der. Bologna von Wanda und zwar das ist ich finde den Dante Ciccarelli hat in Bologna Amore gemacht. Amore meine Stadt. Kennst du nicht? Ach, ist der Wahnsinn. Also ich finde, es ist ein sensationeller Song. Einmal in Bologna Amore gehabt. Bologna meine Stadt. wirklich, sehr gut. Ein tolles Debütalbum auch Amore, habe ich eben schon gesagt. Und eine tolle Band aus Österreich. Und hört euch den Song an. Also ich mache ihn im Radio immer lauter, wenn er kommt. Und